0: König Charles III. Arbeitet neu als Tigerdompteur im britischen Nationalzirkus.
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0: Schweizer Flagge in Überarbeitung. Ab nächstem Jahr soll das Weiße Kreuz durch ein Herz ersetzt werden.
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0: In Guinea-Bissau wird fleissig trainiert. Der Schweizer Nationalsportschwingen wird olympisch.
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2: Salü miteinander! Wir, Selina und Sarina, sind wieder zurück hier im Studio in Trage für unseren Podcast «Friedliches Zusammenleben». Und heute tauchen wir ein bisschen in die Geschichte vom Kinderdorf ein, um herauszufinden und vielleicht auch ein bisschen besser verstehen, was Kinderdorf überhaupt mit friedlichem Zusammenleben zu tun hat.
3: Letztes Mal sind wir ja noch hängen geblieben bei den drei Wörtern Akzeptanz, Toleranz und Respekt. Und auch auf diese drei Wörter gehen wir in dieser Sendung noch mal ein bisschen genauer drauf ein.
2: Selina, du arbeitest ja schon ziemlich lange hier im Kinderdorf. Wie viele Jahre inzwischen schon?
3: Ja, inzwischen sind es schon ganze 6 Jahre.
2: Da nehme ich an, da kannst du die Geschichte vom Kinderdorf schon fast im Schlaf erzählen.
3: In der Lehre haben wir da müssen lernen, dass wir die Geschichte erzählen können, wenn Gäste ins Kinderdorf kommen. Ich erzähle es jetzt euch so, wie ich es auch sonst erzählen würde oder so, wie ich es gelernt habe, zum erzählen. Es ist so, dass nach dem Zweiten Weltkrieg hat es ganz viele Kinder gehabt, die keine Familien mehr hatten, kein Haus oder kein Dach über dem Kopf und sind somit allein gewesen. Diesen Kindern sagt man Waisenkinder. Der Walter Robert Gorti, der ist der Gründer vom Kinderdorf. Er hat 1946 zum genau sein, also da kannst du dir vielleicht nicht ganz vorstellen, die Zahl, aber das ist schon lang her und damals hat eben der Walter Robert Gorti die Idee gehabt, um ein Dorf zu gründen, wo ein Ort ist für die Kinder, die eben nichts mehr hatten, dass die hier hinkommen können und wieder ein normales Leben führen können, indem sie wieder ein Zuhause bekommen. Die Idee hat er dann in Wirklichkeit gebracht und hat einen Aufruf gestartet und hat gefragt, wer das denn bereit wäre, um ihm helfen, so ein Kinderdorf aufzubauen. Weil du musst dir vorstellen, nach dem Zweiten Weltkrieg ist sehr viel zerstört gewesen. Das heisst, man hat auch kein Geld gehabt, um irgendetwas zu bauen. Geschweige denn ein ganzes Dorf. Ganz viele Handwerkerinnen und Handwerker sind hier ins Kinderdorf auf Trogge in die Schweiz gekommen, in das ganz kleine Dörfli. Also ist das Dorf aus ganz viel Handarbeit entstanden und das Dorf steht bis heute noch.
2: Der Walter Robert Gorti ist ja inzwischen leider verstorben und deshalb ist es halt nicht gegangen, dass wir ihn für ein Interview hier ins Studio einladen. Was ich aber stattdessen gefunden habe in unserem Archiv, sind ein paar Aufnahmen von der Anuti Gorti, Frau vom Herrn Gorti, die ziemlich gut überbringen, was denn der damalige Grundgedanke vom Kinderdorf war.
4: Im Kinderdorf wird Ethik gelebt. Er hat ja dann immer sich überlegt, er will etwas gründen, ein Friedensinstitut, wo man einfach sich Gedanken macht, warum ist der Mensch ein Menschenmörder, hat er formuliert. Dann ist der Zweite Weltkrieg zu Ende gegangen. Und dann hat sich ergeben, dass er den Akademieplan hat können umsetzen, die Kinder von denen finden, die sich totgeschlagen haben, zusammen aufwachsen in einem Dörfli, wo sie sich begegnen und wo sie sehen, der andere ist eine wie ich, keine Unterschiede, ob in Farbe oder Religion oder Kultur, dass wir alle Menschen sind. Und jetzt sind die Kinder von 12 verfeindeten Nationen, die gelernt haben, in Frieden aufzuwachsen. Die Grundidee Erziehung zu Frieden in diesen Kindern, in Jugendlichen einzupflanzen, nämlich die können unsere Welt weiterführen, dass sie ein Ziel haben, den Nächsten als Mensch und nicht als Feind, als Anderartiger betrachten, mit all seinen Fehlern und seinen Vorzügen, die sie haben. Und jeder Mensch, ob weiß oder schwarz oder gelb, dass er so ist, ist nicht sein Verdienst, es ist reiner Zufall. Und dass, wenn jeder das bedenkt, dann nimmt er den anderen, wie er ist, und tut sich nicht über ihn stellen.
3: Jeder Mensch so nehmen, wie er ist. Damit man das kann, braucht es auf dieser Welt vor allem ganz viel Respekt und Toleranz.
2: Neben respektieren heisst, zu verstehen, dass andere Menschen andere Gefühle und Bedürfnisse haben und dass man auf das Rücksicht nimmt.
3: Tolerieren heisst, auch wenn es einmal ein bisschen unangenehm oder ärgerlich ist, das auszuhalten und zulassen und zum Beispiel nicht gerade hässig werden oder umschreien. Meistens nützt das ja eh nicht so viel.
2: Schlussendlich will ja eigentlich jeder so sein, wie er wirklich ist und sich nicht müssen verändern. Stell dir mal vor, wie bunt die Welt denn wäre.
3: Mhm, und das macht das Ganze auch spannend. Und das Kinderdorf beweist da ganz gut, dass Menschen mit anderen Kulturen und aus verschiedenen Ländern ganz friedlich zusammenleben und voneinander lernen, wie der ehemalige Bauhelfer vom Kinderdorf Peter Schulz erklärt hat.
5: Das großartige Erlebnis, was ich hier hatte und was ich mitbekam, was ich mitgenommen habe, ist, dass man, wer auch immer und woher auch immer, es sind Menschen und mit denen kann man zusammenleben, wenn man will. Aber man muss guten Willen haben. Und das habe ich hier in Übermaß erlebt. Wir sind Menschen und wir sollen aufeinander zugehen und probieren, einander zu verstehen und zu achten und zu anerkennen. Und das wünsche ich mir, dass das auch weiterhin, in welcher Form auch immer, hier so geschieht und dass es ein Experimentierfeld bleibt für menschliche Zusammenarbeit und menschliches Understanding.
2: Inzwischen wohnen ja bei uns im Kinderdorf keine weissen Kinder mehr, weil über die verschiedenen Jahre haben sich unsere Projekte ziemlich entwickelt.
3: Dass Kinder auf der ganzen Welt dürfen in die Schule gehen, helfen wir in 12 verschiedenen Ländern, Schulen aufzubauen. Das Kinderdorf in Trogen ist inzwischen ein Ort für ganz viele verschiedene Begegnungen.
2: Ja, wir haben zum Beispiel Lager da bei uns oder halt ab und zu auch mal einzelne Tage, wo Gruppen oder Schulen zu uns kommen und uns da ein kleines Besuchchen im Kinderdorf abstattet. Und das Ziel von diesen Projekten ist aber eigentlich immer, Menschen zu verbinden. Wie das zu friedlichem Zusammenleben führt, erklärt euch gerade Susanne und der Pascal.
6: Hallo, ich bin Susanne. Ich arbeite seit 15 Jahren im Kinderdorf Pestalozzi und schon seit vielen Jahren leite ich die interkulturellen Austauschprojekte im Kinderdorf.
7: Hallo miteinander, ich bin Pascal und arbeite im Kinderdorf Pestalozzi. Meine Aufgabe im Kinderdorf ist, dass ich Kurs gebe zu Kinderrecht und Menschenrecht.
6: Interkulturelle Austauschprojekte heißt, dass Kinder und Jugendliche aus vielen verschiedenen Ländern Europas ins Kinderdorf kommen, unter anderem auch aus der Schweiz, und miteinander im Austausch sind, sprich sich begegnen, kennenlernen, ganz, ganz viele Gemeinsamkeiten entdecken können, aber eben auch Unterschiede entdecken können.
7: Friede oder friedliches Zusammenleben, bin ich überzeugt davon, dass man das lernen kann. Ich glaube nicht, dass wir wären. Die ganze Welt wird einmal wie während einer Nacht schlafen, nachher verwachen und dann gibt es Frieden. Ich glaube, da braucht es viel Lernen und miteinander und voneinander. Zum Beispiel im Rahmen von Kursen, wie man es im Kinderdorf macht.

0: entwickeln.
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7: Hallo, ich heiße Luca. Ich wohne in Wallenstadt. Ich habe 3 Katzen und 2 Hosen. Mein Hobby ist Fußball und Skifahren. Ich habe eine ältere Schwester, die ist 15. Ich bin jetzt 12. Mein Lieblingsessen ist Bulle mit Pommes. Mein Lieblingsgetränk ist Wasser mit Kohlensäure und Eistee.
8: Hallo, ich bin der Nevin von Wallenstadt. Mein Lieblingsteam ist St. Gallen, Barcelona und Wallenstadt. Ich bin 11. Mein Lieblingsessen ist Burger und Carbonara.
9: Hi, ich bin der Noah. Ich wohne in Wallenstadt. Mein Hobby ist Rugby. Ich bin 12 Jahre alt. Mein Lieblingsessen ist Lahmacun.
10: Hallo, ich bin Fabiana. Ich lebe mit meiner Familie in Wallenstadt. Ich finde Katzen tolle Tiere. Ich habe selber 3 Katzen und 3 große Goldfische. Mein Bruder züchtet Schwalbenschwanzschmetterlinge. Übrigens bin ich bald 12 Jahre alt. Mein Lieblingsfach ist Sport. In meiner Freizeit male und bastle ich sehr gerne. Ich gehe gerne mit Freunden an den Walensee. Ich freue mich immer, wenn ich mit meiner Familie eine Velotour mache. Wenn mir langweilig ist, spiele ich gerne mit meinen Nachbarn. Mir ist oft langweilig, außer wenn ich malen, basteln, lernen oder Hausaufgaben muss. Ich spiele gerne Tennis und sonst noch ein paar Sportarten mit Ben. Ich gehe gerne wandern. Meine Lieblingsfarbe ist Violett und Türkis. Meine Lieblingstiere sind Katzen, Schmetterlinge und Marienkäfer, denn die bringen Glück. Ich mag auch noch viele andere Tiere, aber das sind meine 3 Lieblingstiere. Noch eine kurze Info über mich. Wenn ich lerne, male, Hausaufgaben muss oder bastel, höre ich gerne Musik, weil ich mich besser konzentrieren kann. Probiert es aus, vielleicht hilft es euch auch. Jetzt kommt Erin und stellt sich vor.
6: Hallo, ich bin Erin. Ich lebe in Wallenstadt und habe einen Bruder und eine Katze. Sie ist schwarz-weiß und heisst Gin. Ich habe Tiere sehr gerne und meine Lieblingstiere sind Hunde, Katzen, Tiger, Erdmännchen und mein Lieblingsessen ist Risotto. Ich kann auch gerne wandern oder einfach raus an die frische Luft. Meine Lieblingsfarbe ist rot und mein Hobby ist Cheerleading und ich spiele Saxophon. Ich bin auch noch im VGT, das heisst Vereinsgeräteturnen und ich turne sonst auch gerne. Ich bin selber auch kreativ und male gerne und ich höre gerne Musik. Das war es jetzt mit den Begrüßungen von uns. Wir machen jetzt weiter mit dem Seeinterview, also bleiben dran!
11: Hallo, willkommen zum Interview vom Wallensee.
12: Wie finden Sie es am Wallensee heute?
13: Wunderbar und heiß ist es.
11: Finden Sie, es hat viele Leute am Wallensee?
13: Es hat etwa viele Leute. Heute geht es. Heute ist es gerade noch. Man hat schön Platz, aber es hat Leute, aber es ist angenehm.
11: Danke.
12: Und finden Sie es besser, wenn es mehr Leute am Wallensee hat oder eher weniger?
13: Also ich habe es lieber, wenn es ein bisschen weniger hat. Darum komme ich auch etwa am Vormittag, dann hat es weniger Leute.
11: Okay. Wie warm ist etwa der Wallensee?
13: Schätzungsweise 25 Grad.
11: Finden Sie das warm?
13: Ja, ich finde es sehr warm.
11: Okay.
12: Und was machen Sie am liebsten, wenn Sie hier am Wallensee sind?
13: Ich gehe gerne mit dem Stand-up-Paddel raus.
11: Wir haben auch ein Stand-up-Paddel. Danke vielmals für das Interview. Tschüss. Hallo miteinander, wir machen heute ein Interview über den Wallensee. Wie finden Sie den Wallensee?
14: Der Wallensee ist schön. Ja, zum Baden ist er auch herrlich jetzt mit den Wassertemperaturen. Hat einfach ein bisschen viele Leute am See.
11: Ja, das stimmt.
12: Finden Sie es besser, wenn es eher weniger Leute hat oder so wie jetzt in der Mähe?
14: Ja, schöner ist natürlich schon, wenn es weniger Leute hat. Aber es gefällt allen hier am See, das ist ja schön.
11: Ja. Finden Sie, das Wasser ist heute warm oder kühler?
14: Heute ist das Wasser recht warm.
11: Okay, wie schätzen Sie, wie viel Grad ist etwa das Wasser?
14: Oh, das ist eine schwierige Frage. 22 Grad.
11: Okay.
12: Und was machen Sie so, wenn Sie hier am Wallensee sind?
14: Ja, meistens bin ich mit meiner Tochter hier und dann tun wir einfach viel baddeln und ein bisschen güdeln.
11: Haben Sie auch ein Stand-up-Paddel?
14: Ja, aber das habe ich auf dem Camping raus.
11: Okay, ja.
12: Benutzen Sie das Stand-up-Paddel oft?
14: Nein. fast nie.
11: Okay. Danke für das Interview. Ja. Tschüss. Gerne. Hallo, willkommen zu einem Interview über den Wallensee.
12: Wie finden Sie den Wallensee heute?
5: Sehr entspannt, hat weniger Leute als sonst, weil wahrscheinlich die Ferien halt schon fertig sind. Und ja, sehr angenehm. Ja, das Wasser ist angenehm. Sehr gut.
11: Okay. Wie finden Sie, ist das Wasser, wie warm und kalt?
5: Richtig warm. Also abkühlen ist auch schon besser gegangen.
11: Okay.
12: Finden Sie es besser, wenn es mehr Leute hat oder eher weniger?
5: Das Mittelmaß wäre gut.
11: Okay. Haben Sie auch ein Stand-up-Paddel?
5: Nein, habe ich nicht.
11: Okay. Wie finden Sie, wie warm ist heute das Wasser?
5: Wie warm das Wasser ist? 22 Grad.
11: Okay, danke für das Interview. Adieu.

0: Jetzt geht es weiter mit der Geschichte vom Walddieb. Der Hase Robert und der Vogel John sind schnell weggerannt, weil sie Angst hatten, dass es ein Raubtier war, wo sie fressen könnte. Pinguin Joe hatte keine Angst. Die anderen Tiere und der Pinguin Joe sind weiter ins Haus gelaufen. Die Tiere sind sehr erschrocken, als sie den Einbrecher gesehen haben.
1: Es war ein Waschbär. Wir haben ihn gefragt, warum er es gemacht hat. Er hat uns gesagt, dass sein Bau zerstört wurde und er umgezogen ist, weil er keine Freunde hat. Er war sehr traurig. Dann hat Fuchs ihn gefragt, ob er in die WG ziehen möchte. Er hat mit voller Begeisterung Ja gesagt.
0: Wir haben Waschbär geholfen, seine Sachen zu zügeln und haben sie in die WG gebracht. Schließlich kamen Vogel John und Hase Robert wieder zurück. Bär rief laut: Wir haben den Einbrecher gefunden. Jetzt haben wir einen neuen Mitbewohner. Waschbär Klaus. Für Vogel John und Hase Robert war es auch okay. Alle jubelten und lebten glücklich bis an ihres Lebensende. Jetzt machen Luca, Nevin, Noah das Quiz vom Walddieb.
2: Hi, ich bin der Noah, ich, der Nevin und der Luca machen jetzt das Quiz. Wer ist weggerannt?
3: Weggerannt sind Hase Robert und Vogel John.
2: Warum sind sie weggerannt?
3: Weil sie Angst hatten, dass es ein Raubtier ist, das sie fressen könnte.
2: Wer hatte keine Angst?
3: Pinguin John hatte keine Angst. Was war der Einbrecher für ein Tier? Der Einbrecher ist ein Waschbär. Wie heißt der Einbrecher? Waschbär Klaus. Wer hat gefragt, ob er in die WG ziehen will? Fuchs hat gefragt. Hat der Einbrecher Ja oder Nein gesagt? Der Einbrecher hat begeistert Ja gesagt.
4: Wem haben Sie geholfen, die Sachen zu zügeln?
3: Waschbär Klaus haben Sie geholfen zu zügeln.
4: Wo haben Sie die Sachen hingebracht?
3: In die WG.
4: Wem rief laut, wir haben den Einbrecher gefunden?
3: Bär hat es laut gerufen. Jetzt komme ich mit einem Zeitungsbericht. Start der neuen Fußballsaison 2026/27. Endlich ist es wieder soweit. Die neue Fußballsaison in den europäischen Top-Ligen beginnt und die Spannung könnte nicht größer sein. Fans auf der ganzen Welt freuen sich auf neue Stars, packende Duelle und überraschende Wendungen. In der Bundesliga startet die Jagd nach dem Meistertitel. Der FC Bayern München geht nach der letzten beeindruckenden Saison als Titelverteidiger ins Rennen. Doch Borussia Dortmund will die Schale unbedingt. Bayer Leverkusen und RB Leipzig haben ebenfalls große Ambitionen. Wer wird am Ende die Nase vorn haben? Auch in der Premier League bahnt sich ein heißes Rennen an. Manchester City mit Trainer Enzo Maresca bleibt der Favorit. Arsenal will nach der starken letzten Saison unbedingt den nächsten Schritt machen. Und auch der FC Liverpool will wieder um den Titel kämpfen. Diese Liga garantiert Spannung bis zum letzten Spieltag. In Spanien richtet sich der Blick wie jedes Jahr auf Real Madrid und den FC Barcelona. Real hat sich mit jungen Stars verstärkt. Die neue Saison verspricht Tore, Emotionen und große Geschichten. Die kommenden Monate werden für Fußballfans ein echtes Fest. Wir halten euch über alle Ergebnisse und Highlights auf dem Laufenden. Jetzt kommt Noah mit seiner Zeitung.
2: Wusstest du, dass Basketball mit Pfirsichkörpern angefangen hat? In den nächsten 2 Minuten erzähle ich dir die spannenden Geschichten dieses Sports. 1891 hat James Naismith Basketball erfunden, als Halbsport für den Winter. Damals war die Körbe echte Pfirsichkörbe, aufgehängt in 3,50 Meter Höhe. 1936 wurde Basketball olympisch. 1946 kam die NBA dazu. Der berühmteste Spieler ist Michael Jordan, eine absolute Legende. Heute arbeitet er als TV-Experte. Die letzte europäische Meisterschaft war 2025. Deutschland hat gewonnen und 2029 kommt die nächste EM. Freust du dich schon darauf? Das war dein Basketball-Quiz. Check, bleib am Ball.
5: Jetzt erzähle ich euch einen Tiertipp über das Thema Katzenschuppenallergie. Hast du gewusst, dass nicht die Katzenhaare, sondern ihre Schuppen die Allergie auslösen? Viele Katzenfreunde wissen das nicht und leiden darum. Das Problem liegt im Speichel und in den Tränen von der Katze. Hier steckt ein bestimmtes Protein, das klebt die Schuppen zusammen. Und es klebt dran. Die kleinen Teile wirbeln schnell durch die Luft. Zack, schon sind sie in der Nase. Die Symptome können auch erst 24 Stunden später tauchen. Es kann dir in den Augen beißen und du kannst Hautausschlag bekommen und noch vieles weiteres. Tipp, was du machen kannst: regelmäßig das Haus saugen, die Katze draußen bürsten und sie aus dem Schlafzimmer und aus dem Badezimmer verbannen. Man könnte die Katzen sogar impfen. Leider gibt es keine 100% freien Katzen. Manche Katzenrassen oder vor allem kastrierte und Siamkatzen haben nicht viele Allergien. Ich habe die Katzenschuppenallergie selber und weiß, wie das ist. Bei mir ist es so, dass es mir manchmal echt schlecht geht oder dass ich Hautausschlag bekomme, was manchmal echt beißt. Einige fragen sich vielleicht, ob ich Katzen jetzt noch streicheln darf. Die Antwort ist ja. Ich habe selber 3 Katzen und muss nach dem Streicheln einfach die Hände waschen. Aber ich vermeide den meisten Kontakt und streichle sie leider nicht mehr so oft, weil es einfach besser für mich ist. Wie gesagt, am besten ist es Kontaktverzichtung zu der Katze. Jetzt kommt das Lied und nach dem Lied kommt das Thema Die Natur leidet unter der Hitzewelle. Dieses Lied hat meine Mama Judith gewünscht, American Girl von Harry Styles. Das ist im Moment ihr Lieblingslied. Viel Spaß beim Hören.

0: Jetzt machen wir weiter mit dem Thema «Die Natur leidet unter der Hitzewelle». Im Sommer 2026 haben wir alle oft geschwitzt und hatten sehr heiß. Hitze und Trockenheit schadet den Pflanzen und der Natur. Das Ökosystem und Pflanzen leiden massiv unter Stress. Was heißt Hitzestress? Wenn die Temperaturen ab 30 bis 35 Grad sind, stellen Pflanzen in den Gasaustausch ihre Spaltöffnung zum Schutz vor Verdunstung.
1: Viele Bäume, Blätter und Pflanzen verlieren deshalb im Sommer ihre Blätter oder sie werden braungelb. Stark gestreckte Pflanzen verbrauchen viel Energie. Wusstest du, dass warmes Wasser speichert Sauerstoff für die Pflanzen, während Wassertiere in der Hitze viel mehr benötigen? Zum Teil sieht man es an den Rasenflächen oder Gärten. Viele Bäche und Seen sind ausgetrocknet oder haben sehr wenig Wasser. In den Nachbarländern der Schweiz hat es sogar viele Waldbrände gegeben. Darum in der Schweiz ist in der ganzen Schweiz Feuerverbot. Nicht nur die Natur leidet
0: unter der Hitze, sondern auch die Menschen, vor allem ältere Menschen, aber auch die Tiere, vor allem Fische. Ein paar Tipps, was man als Mensch machen kann: sich einen Handventilator kaufen für die Arbeit oder so, eine Wasserschale nach draußen stellen für die Tiere, einen kalten Lappen auf die Stirn und am Tag und in der Nacht viel trinken.
1: Wenn es am Abend kühl ist, das Fenster über die Nacht offen lassen, was du für die Tiere machen kannst. Wie gesagt, eine Schale nach draußen stellen. Wenn du ein gestrandetes Tier siehst, leere Wasser über das Tier oder lege es in das Wasser. Gebe auch den Pflanzen früh am Morgen oder spät am Abend, wenn die Sonne nicht mehr scheint, Wasser. Sonst verbrennen die Blätter. Jetzt gebe ich das Wort gerade weiter und ich mache weiter mit der Mission Genial. Okay, jetzt erzähle ich euch was aus der Mission Genial. Okay, was ist Mission Genial? Jeden Dienstagnachmittag haben die Kinder aus der 5. und 6. Klasse von Wallenstedt ein Projekt, das sie selber aussuchen konnten und irgendwann vorstellen müssen. Ich habe mich für Zehntangelzeichnen entschieden, weil ich sehr gerne zeichne. Wenn ihr nicht wisst, was Zehntangelzeichnen ist, hier ist eine kurze Erklärung. Das ist mit verschiedenen großen und kleinen Mustern.

0: wirklich schön ausgesehen. Wir konnten auch einmal mit Farbe arbeiten. Ich habe ein Viereck abgeteilt und dann mit Zehntangelmuster eingemalt. Und dann haben wir es ausgemalt. Ich fand, das Muster sieht nicht so schön aus, weil es wie nicht mehr so betont war. Bald starten wir mit unserem Projekt. Ich mache ein großes Poster aus Zehntangel in Schwarz-Weiß, ganz ohne Farbe. Ich freue mich jeden Dienstagnachmittag auf dieses Projekt, weil ich unheimlich gerne zeichne und es mir viel Spaß macht. Wenn ihr Zehntangelzeichnen noch nicht ausprobiert habt, probiert es aus. Es macht sehr viel Spaß, aber zum Teil geht es wirklich lange. Probiert es aus, vielleicht macht das euch ja auch Spaß. Jetzt kommt Erin und erzählt was aus ihrer Mission Genial.
1: Ich habe Mission Ozean ausgewählt, weil ich gerne Tiere habe und weil ich mich sowieso für den Ozean interessiere. Wir haben den Herr Frey als Lehrer und als erstes sind wir an den Wallensee gegangen, sind auf die Wiese geguckt und haben ein Spiel gemacht. Wir mussten eine Bombe umgehen und bei dem, wo sie geplatzt ist, mussten wir eine Frage beantworten. Zum Beispiel, was ist dein Lieblingsessen? Und wir haben uns sonst auch kennengelernt. Beim zweiten oder dritten Nachmittag sind die Ozeankneids gekommen. Das sind Leute, die für das Meer und den Ozean und Tiere im Ozean sind. Die haben uns Fragen gestellt und haben über sich Sachen erzählt. Sie haben auch erzählt, dass sie manchmal mehr als 2 Monate mit einem Schiff auf dem Meer sind. Und sie haben auch viel Film gezeigt. Und die einen sind auch sehr traurig gewesen, weil es viele Tiere gab, die getötet worden sind. Am nächsten Nachmittag haben wir besprochen, was wir machen und haben auch sonst Fragen und andere Sachen aufgeschrieben. Wir haben auch 3 Dossiers bekommen und in denen sind ganz viele Fragen und Sachen gestanden. Und der Herr Frey hat sogar ein T-Shirt von der Ozeankneids angehabt. Ich mache einen Ausflug in ein Aquarium, aber ich muss noch viel planen und aufschreiben. Jetzt gebe ich das Wort an Nevin und an Luca. Bleiben dran, sie machen einen Bericht über die Mission Genial.
2: Hallo zusammen, am Mikrofon sind jetzt der Luca und der Nevin. Wir erzählen euch heute nämlich über die Mission Genial. Was ist Mission Genial? Was macht man dort überhaupt? Alle Fragen beantwortet mir heute euch. Also gut, wir sind bei der Bewegung in der Pause gewesen. Unser erstes Thema war Basketballturnier gewesen. Wir mussten ein Basketballturnier organisieren. Wir haben das auf dem Schulhausplatz gemacht. Unsere Lehrerin hat Frau Siedler geheissen.
3: Wir haben das am Montag, am 7.9.2026 gemacht. Es war erfolgreich gewesen. 7 Teams haben mitgemacht. Jetzt haben wir ein neues Projekt gestartet. Eine Woche voller Bewegung. Wir haben aber erst gerade mit dem angefangen. Das war unser Bericht über die Mission Genial. Danke fürs Zuhören. Wir geben das Wort weiter an Noah.
4: Hallo, ich bin der Noah. Ich erzähle euch heute etwas über die Mission Genial. Herzlich willkommen zu meiner Präsentation von Mission Genial. Meine Lehrerin von Mission Genial ist Frau Tschirki. Ich bin beim Pausenplatz gestalten. Wir machen aus Faden ein Muster auf den Zaun. Ich habe die Farben Pink, Blau, Orange. Mein Muster ist ein Viereck. Ihr könnt es auch ausprobieren. Viel Spaß beim Ausprobieren und schau miteinander. Ich gebe das Mikrofon noch schnell an Luca.
2: Also gut, hoffentlich hat es euch gefallen. Morgen kommen wir mehr coole, packende Themen. Tschüss miteinander. Jetzt sagt der Noah noch nämlich über sein Lied, wer das ausgewählt hat.
4: Jetzt kommt das Lied Coco Jumbo. Meine Mutter hat das ausgewählt von Mr. President. Ciao miteinander.

0: Hallo. Hallo!
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2: Tschüss!

0: Hi. Hi!
1: Wir reden heute über Influencer. Als YouTuber verdient man pro 1000 Aufrufe zwischen 1,50 Franken bis 8 Franken. Um teilzunehmen, braucht man 1000 Abonnenten und 4000 Wiedergabestunden in den letzten 12 Monaten oder 10 Millionen Shorts-Aufrufe. Beispiel: ein kleiner Kanal mit rund 130.000 Aufrufe im Monat generiert oft etwa 1.000 Franken rein, zwischen 0 mehrere 10.000 pro Monat. 1.000 bis 10.000 Follower in TikTok verdient man etwa 40 bis 250 Euro pro Post. In 10.000 bis 100.000 rum 200 bis 1.500 Euro. Und größere Accounts ab 100.000 Follower erhalten oft mehrere 1.000 Euro pro Video. Als Instagram kleiner Account bis zu 10.000 Followers erhält oft nur Gratisprodukte oder 10 bis 100 Euro pro Post, während große Stars ab einer Million Followers 15.000 Euro oder mehrere 10.000 Euro pro Campaign verlagen. In der Schweiz durchschnittlich in Instagram bekommt man 700 bis 3.400 Franken, währenddessen TikTok-Videos im Schnitt 530 bis 3.150 Franken einbringen.
2: In der Schweiz wird das eigentliche Wort Influencer häufig unverändert übernommen und in der Alltagssprache verwendet. Besonders in sozialen Medien und in Werbung. Die Aussprache kann jedoch Schweizerdeutsch gefärbt sein. Influencer mit schweizerdeutschem Akzent, Meinungsbilder, Meinungsmacher. Wer gezielt Trends oder Meinungen prägt, wird manchmal formell als Meinungsbilder bezeichnet. Dies ist zwar weniger gebräuchlich in der Alltagssprache, aber verständlich.
3: Influencer Rangliste. 1. Mr. Beast mit 500 Millionen Abonnenten. 2. Walden Nikki mit 150 Millionen Abonnenten. 3. Kids Diana Show mit 138 Millionen Abonnenten. 4. PewDiePie mit 138 Millionen Abonnenten. 5. Like Nastia mit 132 Millionen Abonnenten. 6. Philipp Netto mit 131 Millionen Abonnenten. 7. Fernand Flo mit 111 Millionen Abonnenten. 8. Winterson Nans mit 110 Millionen Abonnenten. 9. Erlöbius OMG mit 100 Millionen Abonnenten. 10. Bad Bun mit 92,7 Millionen Abonnenten.
4: Social Media Influencer sind Personen, die auf Plattformen wie Instagram, TikTok oder YouTube eine große Reichweite haben und das Kaufverhalten oder die Meinung ihrer Community beeinflussen.
1: So, Vanessa, wer ist dein Lieblingsinfluencer und wieso?
3: Jessie Bluegray, weil sie Bastelsachen macht und ich bastle sehr gerne.
1: Suel, was magst du an Influencer und was hast du?
4: Ab und zu machen sie coole Videos und ab und zu halt so schlechte.
1: Okay, Finn, wer ist dein Lieblingsinfluencer und was macht er?
5: Also Mr. Beast ist mein Lieblingsinfluencer. Er macht so coole Videos und ja, ich finde coole Videos und sehr teuer auch.
1: So, jetzt erzählen wir über morgen. Morgen über Virus. Und Finn macht eine Werbung und erzählt, wieso wir hier sind.
5: Jetzt noch eine Werbung über die Migros. Die Migros prägt die schweizerische Werbelandschaft seit Jahrzehnten mit einem Einfragesammeln, die Slogans, humorvollen Clown-News und emotionalen Kampagnen. Hier sieht eine übersichtliche über die wichtigsten Werbetexte und Slogans die Migros im Wärmehandel der Zeit bekannt Hauptsachen. Kalmius Migros, ein M-Besser, eingeführt 2009 von Jung von Matt löst. Am alten Solgan Migros, so oder jo. Ab dieser Solgan wird je nach Kontext kreativ angepasst, wie etwas ein M nach Migros macht. Mehr für Schweiz 2023, Fokus auf Nachhaltigkeit gesehen. Und jetzt noch ein Lied, Lublin with me.

0: In den nächsten Tagen machen wir, also am Mittwoch machen wir Virus, am Donnerstag machen wir Unfälle, am Freitag müssten wir uns leider schon verabschieden.
1: Und jetzt kommt noch ein Lied, Beauty and a Beat.

Jetzt noch ein Quiz. Frage: In welchem Jahr erhielt Frauen in der Schweiz auf Bundesebene endlich das Stimm- und Wahlrecht? Antwort: Im Jahr 1971, am 7. Februar. Frage: Wie viele Mitglieder hat der Schweizer Bundesrat? Die Land

0: Antwort, es sind 7 Mitglieder.
1: So, jetzt kommen 1-2 Fragen über verschiedene Themen. Erste Frage, ist zu eurer Englischkenntnis ein bisschen brauchen? Wie sagt man auf Englisch, ich laufe mit Füßen zum Berg? Eins, zwei, drei, vorbei. Die Lösung wäre, I walk on my foot to the mountain. Oder finden die Englischlehrer, dass wir das falsch übersetzt haben? Weil wir haben unsere ganze Englischkenntnis in das Quiz gesteckt. Frage 2. Und die letzte Frage wäre, was spielt man mit 2 harten Schlägern und mit einem harten, hohlen Ball? Vorbei. Die gute Antwort ist Ping-Pong oder auch Tischtennisball.
2: Tschüss.
3: Tschüss.
2: Und jetzt noch ein Lied mit Baby Justin Bieber.

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1: Ihr könnt ein Lied wünschen unter der Telefonnummer 071 340 02 24. Wiederholung 071 340 02 24.

0: Hallo?
1: Hallo?
0: Wer ist am Telefon?
1: Elena.
0: Ah, okay. Warum haben Sie das Lied gewählt?
1: Ich finde einfach, es motiviert mich jeden Tag.
0: Ah, okay. Wollen Sie noch jemanden grüßen?
1: Ja, gern. Meine Mami, Frau Knuchel.
0: Ah, okay. Vielen Dank und tschüss.
1: Ade.
2: Ciao.

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könnt wieder anrufen wegen einem Liederwunsch unter der Nummer 071 340 02 24. Wiederholung 071 340 02 24.

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7: Hallo zusammen, willkommen bei uns in der 2. Radiosendung. Ich und die anderen freuen sich sehr. Zuerst kommt ein spannender Bericht von der Julia. Dann natürlich ein 100 Sekunden Wissen. Ein paar Lachmomente gibt es auch noch. Dann noch der Wetterbericht. Wir müssen doch wissen, ob gutes Wetter für Dampflocke ist. Darüber erzählt euch der Tobias noch ein paar spannende Sachen. Und der Ratgeber von Elia. Aber Achtung, es gibt noch ein Quiz von Tobias. Das könnt ihr. Ihr könnt da auch anrufen mit den Nummern 071 340 02 24. Und es gibt noch vieles mehr. Viel Spass mit unserer Radiosendung. Jetzt gebe ich das Wort an Julia weiter.
8: Assistenzhund vom wilden Wolf zum treuen Helfer. Hast du schon mal die Vorstellung gehabt, was passiert, wenn jemand einmal zusammensackt und weiter und breiter ist kein Mensch nebendran? Stell dir mal vor, nicht ein Mensch, sondern ein Hund rettet den Tag. Assistenzhunde sind echte Helden. Und das jeden Tag. Die gehen mit in den Laden, in den Zug, sogar ins Spital. Überall dort, wo für andere Hunde eigentlich das Verbot wäre. Aber wie schaffen sie das und für was brauchen wir die echt? Was sind Assistenzhunde? Assistenzhunde sind ganz speziell ausgebildete Hunde, dass sie Menschen mit etwas körperlichen oder psychischen Einschränkungen helfen können. Es gibt Blindenleithunde, Epilepsie-Warnhunde, Hunde für Diabetes und sogar für Autismus oder PTBS. Die können sogar einen Notruf auslösen, Medikamente bringen oder das Telefon holen. Aber glaub mir, so einen Superhund gibt es nicht über Nacht. Die Ausbildung dauert etwa 2 Jahre und kostet echt 15'000 Franken. Und selber zahlen die Krankenkasse fast nichts. Wie werden sie ausgebildet? Alles fängt schon da an, wenn die Welpen klein sind. So ab der 8. bis 9. Woche. Da fangen sie mit einfachen Sachen an. Wie Sitz, Platz, brav bleiben. Später kommen anspruchsvollere Sachen. Tür aufmachen, Licht anschalten, ein Notfallset bringen. Die besten Rassen dafür sind der Labrador, der Golden Retriever und der Pudel. Sie sind brav, ruhig und nervenstark. Und darum perfekt. Wieso die? Wegen dem Charakter. Echt stabil und mega menschenfreundlich. Spannende Beispiele. Stell dir vor, dir wird schlecht. Du kippst um und der Hund drückt den Notrufknopf. Zack, Hilfe ist unterwegs. Oder bist gerade im Epilepsieanfall. Der Hund legt sich auf dich, dass nichts passiert. Teilweise spüren die etwas schon, wenn der Blutzucker abgeht. Früher als jedes Gerät. Echt verrückt, oder? In der Schweiz gibt es heute nur noch 200 bis 600 Assistenzhunde. Die haben die gleichen Rechte wie der Mensch. Sie gehen überall hin, wo wir auch gehen. Assistenzhunde sind nicht nur Helfer, sie sind ein Freund fürs Leben, wo Sicherheit geben und echte Helden auf ihren Pfoten sind. Wer weiß, vielleicht triffst du selber mal so einen Held. Jetzt kommt das 100 Sekunden Wissen von der Nastia über die Eisbären.
0: Und jetzt kommt das 100 Sekunden Wissen!
7: Mit dem Thema über die Eisbären. Und jetzt geht es auch schon los. Habt ihr gewusst, dass Eisbären schwarze Haut haben? Das dient ihnen dazu, dass sie warm bleiben. Gleichzeitig hat das Eisbärfell faszinierende Eigenschaften, um sie perfekt ans antarktische Klima anzupassen. Ihre Haare besitzen einen fast hohlen Kern. Dafür haben sie eine sehr dicke Schale. Das ist gut, weil das den perfekten Wärmespeicher gibt und zusätzlich wasserabweisend ist. Und sie sind omnivor, also Allesfresser. Aber hauptsächlich fressen sie Robben, Walrösser, kleine Säugetiere, Fische und Vögel. Dass da Eisbären nicht so schnell schwimmen können wie ihre Beutetiere, jagen sie ihnen nicht hinterher. Sie lauern ihnen auf. Robben kommen immer wieder an die Wasseroberfläche, um Luft zu holen. Dort warten die Eisbären stundenlang, bis eine Robbe auftaucht. Aber keine Angst, sie sind freundliche Einzelgänger und haben fast keinen Feind. Sie sind von Natur aus lieber allein unterwegs. Und wenn sie mit Artgenossen zusammentreffen, läuft das auch meistens friedlich ab. Sie teilen sogar ihre Beute mit den anderen. Und spielend tun sie auch gerne miteinander. Manchmal kuscheln sie in der Nacht miteinander. Das war's mit dem 100 Sekunden Wissen. Jetzt übergebe ich das Wort an Elia.
2: Und jetzt kommt das gewünschte Lied von meiner Mami, All Times High von Nico Santos.

0: Jetzt hören der Julia und Aurora. Ein Häschen kommt in die Bäckerei. Haben sie Rüebli? Nein. Am nächsten Tag haben sie jetzt Rüebli? Ja, jetzt schon. Häschen, müssen sie essen, ist gesund.
1: Was sitzt auf einer Kugel, ist braun und schreit. Ein Kugelschreiber.
0: Ein Handy geht vom Balkon und fliegt an der Frau Meier ihrem Fenster vorbei. Sie ruft, ist das Ihr Handy, Herr Müller? Er, ja, aber keine Sorge, ich teste nur den Flugmodus.
1: 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Wir treffen uns vor einer anderen Ecke.
0: Drei Präsidenten sitzen im Flugzeug. Der erste Präsident wirft vom Flugzeug einen Apfel ab. Der zweite eine Birne. Der dritte eine Bombe. Im ersten Dorf ein Kind brüllt. Wieso brüllst denn du? Mir ist ein Apfel auf den Kopf gefallen. Im zweiten Dorf wieder eine Träne. Wieso? Mir ist eine Birne auf den Kopf gefallen. Im dritten Dorf ein Bub, der lacht und lacht. Fragen alle, wieso lachst du so? Ich bin da gesessen auf dem Stein, dann habe ich gefurzt und die Schule ist explodiert.
1: Siri, warum sind Frauen so komisch zu mir? Mein Name ist Alexa.
0: Jetzt kommt das Wetter von der Nastja.
2: Das Wetter heute in Trogen. Heute in Trogen wird es bis zu 16 Grad. Und es ist ein bisschen. Und es hat keine ist wolkenfrei. Es ist gut zum Wandern und in der Natur sein. Das Wetter heute in Wallenstadt. Das Wetter heute in Wallenstadt. Es wird bis zu 20 Grad. Es ist wunderbar, das Wetter zum Wandern oder in der Natur zu sein. Die Sonne ist heute 8 Stunden aufgegangen. Sie ist am 13 ab 7 Uhr. Und voraussichtlich geht sie am Abend am 7 Uhr unter. Geniessend den heutigen Tag. Jetzt kommt das Spannende, der spannende Bericht über die Dampfloki von Tobias.
3: Hast du gewusst, dass es in der Schweiz eine Dampflokke hat? Ich war einmal auf einer gewesen, und zwar auf der Brienzer Rothornbahn. Abkürzung BRB. Sie fährt etwa 8 bis 10 km/h. Sie braucht etwa 1 Stunde für eine Strecke von 7,6 km. Es ist recht gemütlich. Du hockst auf einer bequemen Holzbank. Die Mittelstation heisst Blaue Alp. Dort wird das Wasser wieder aufgefüllt. Man kann sogar Artikel kaufen, dass man in der Mittelstation kann Wienerli essen kann, was von der Dampflok in den warmen Tank hineingelegt haben und wieder rausgefischt und den Leuten verteilt. Zuoberst oben hat man eine schöne Aussicht und auf das Brienzer Rothorn geht auch eine Seilbahn, also kannst du wählen. Hier oben hat es 2 Restaurants plus 2 Aussichtspunkte. Und es hat im Fall nicht nur Dampflokne, sondern auch Diesellokne. Aber die sind nur Ersatz. Die Bahn geht zum Brienzer Dörfli bis zum Oberst auf das Brienzer Rothorn. Am Brienzer Rothorn fahren 11 Dampflokne und 3 Diesellokne. Dampflokne, Generationen aus dem Baujahr 1991, 1891, 1892 mit Kohle geführt. Lok 1 1961 ausgemuschelt. Lok 2 aktiv im regelmäßigen Einsatz. Lok 3, Lok 4 nicht betriebsparat, benötigt grossen Revisionsaufwand. Lok 5 aktiv im regelmäßigen Einsatz. Generationen 2, Baujahr 1933, 1936, auch mit Kohle geführt. Lok 6 aktiv im regelmäßigen Einsatz. Lok 7 im regelmäßigen Einsatz. Generation 3, Baujahr 1992, 1996, moderne, ölgeführte Neubau-Loks. Lok 12 aktiv, Lok 13 aktiv, Lok 14 aktiv, Lok 15 aktiv, Lok 16 auch aktiv. Diesel-Lok 8, 1973, Reserve. Log 9, Log 10, Baujahr 1995, hauptsächlich für Dienstfahrten und als Reserve. Log 11, Baujahr 1987, hauptsächlich Dienstfahrten und als Reserve. Die Bahn gibt schon über 134 Jahre. Die Zara-Bahn ist 16 Monate vor rund 700 Arbeitern gebaut worden. Wegen dem Ersten Weltkrieg hat der Betrieb müssen für 16 Jahre eingestellt werden. Im Juni 1931 nimmt die Dampfbahn ihren Betrieb wieder auf. Ein heftiges Unwetter hat im August 2024 verursacht schwere Schäden an der Strecke, die jedoch in den auffolgenden Jahren wieder gemacht worden sind. Die Loken sind grün, schwarz und die Wege sind rot. Ich kann euch nur empfehlen, auch einmal auf die Prenzlauer Bahn zu gehen. Es ist ein sehr schöner Ausflug. Jetzt kommt ein spannender Ratgeber vom Elia über besser schlafen.
4: Jetzt kommt ein Ratgeber über besser schlafen. Jetzt haben wir noch einen Ratgeber zu einem Thema, das für alle wichtig ist, schlafen. Gerade wenn man am ersten Tag in der Schule fit sein will, ist genug Schlaf sehr wichtig. Ein guter Tipp ist, dass man möglichst regelmässig ins Bett geht und am Morgen ungefähr zur gleichen Zeit wieder aufsteht. Der Körper kann sich dann besser an einen Rhythmus gewöhnen. Kurz vor dem Schlafen sollten ihr auch ein bisschen weniger am Handy, Tablet oder Computer sein. Das Licht vor dem Bildschirm und vor allem spannende Videos oder Games könnt euch wach halten. Legt das Handy darum am besten ein bisschen weit weg, wenn ihr ins Bett geht. Auch das Zimmer selber kann einen Unterschied machen. Wenn möglich, sollte es ruhig, dunkel und angenehm kühl sein. Lüftet vorher noch kurz und sorgt dafür, dass ihr bequem liegt. Wenn euch am Abend noch viele Gedanken im Kopf herumschwirren, kann es helfen, noch ein paar Minuten ruhig da zu liegen oder ein Buch zu lesen. Wichtig ist, dass ihr euch nicht stresst, wenn ihr nicht sofort einschlafen. Also Handy weg, gemütliches Bett und ab in die Nacht. Jetzt übergebe ich das Wort an den Nastia.
2: Jetzt kommt mein Hörspiel. Und da würde ich gerne auf Hochdeutsch wechseln, weil ich finde, es klingt einfach besser.

Also, mein Hörspiel heisst «Ich und mein dunkles Abenteuer». Ich und meine Schwester und ihr Freund gingen, also holten unser Fahrrad. Wie jedes Wochenende oder jedes dritte, zweite, gingen wir in eine Jugendherberge. Aber zuerst mussten wir 4 Kilometer mit dem Fahrrad fahren. Aber zum Glück hatte uns meine Mutter Butterbrote bereitgelegt. Wir fuhren los. Dann kamen wir an der Jugendherberge an. Wir checkten ein, ladeten unser Gepäck ab und machten uns auf den Weg zu einer Wanderung. Wir wanderten fröhlich. Es war schönes Wetter und wir liefen gemütlich durch den Wanderweg. Aber plötzlich kamen wir an ein Moor. Wir konnten nicht mehr weiter, aber zurück wäre auch ein bisschen doof. Wir tasten uns langsam durch die Moorlöcher, aber plötzlich konnten wir nicht mehr weiter. Wir mussten wieder umkehren und einen anderen Weg finden. Plötzlich sah ich einen Ast. Ich griff nach ihm und dann tastete ich uns mit dem Ast voran. Wir konnten immer sehen, wann ein Moorloch kam. Plötzlich sahen wir Bäume. Meine Schwester

zum Glück nach Hause, also in die Jugendherberge. Dann konnten wir natürlich nicht so gut schlafen. Aber irgendwann, dann müssten wir alle weg. Am nächsten Tag fuhren wir wieder mit dem Fahrrad 4 Kilometer nach Hause. Als wir ankamen, freute ich mich, dass wir wieder zu Hause waren, weil ich hatte schon ein bisschen Angst in diesem Moor. So, das war es auch schon mit dem Hörbuch. Ich habe jetzt improvisieren müssen, aber egal. Ich hoffe, euch hat es gefallen. Und ein kleiner Tipp, vielleicht entspricht das Hörbuch auch ein bisschen der Wahrheit. Aber jetzt genug geredet. Ich gebe jetzt das Wort an Tobias weiter mit seinem Quiz. Läutet ihn doch gerne an. Die Nummer ist 071 340 02 24.

Rufen Sie doch jetzt bitte gerne an. Das würde uns sehr helfen. Die Nummer ist 071 340 02 24.

0: So. Wie heisst der Mittelstation? Bahnalp. Wo wird das Wasser aufgefüllt? In der Mittelstation. Auf das Brienzer Rothorn geht auch ein Seilbahn. Wie viele Dampflokene und Diesellokene hat es? 3 Diesellokene und 11 Dampflokene. Wie viele Jahre gibt es diese Bahn schon? 134 Jahre. Wie lange haben sie gebraucht für die Bahn? 16 Monate. Wie viele Arbeiter haben sie gehabt? 700. Welche Farbe haben die Lokene und Wege? Die Lokene grün, schwarz und die Wege rot. Ich übergebe jetzt der Aurora das Wort.
1: Ich sage etwas über die geeignetsten Haustiere. Ich verrate dir jetzt die Top 4. Platz 4 ist ein Aquarium, also die Fische. Über 2000 Leute haben es davon. 3. Dritter Platz, Nagetier. Mehr als 400'000 Nagetierbewohner bei uns in der Schweiz. Platz 4. Wow, wow, der Hund. Über 500'000 Fellnasen. Und auf dem ersten Platz, Trommelwirbel bitte. Die Katzen. Ganze 1,5 Millionen. Kurze Erklärung. Warum sind Katzen die beliebtesten? Sie sind süß, neugierig und beliebt. Auch gut alleine zu halten, darum passen sie perfekt in viele Familien. Und jetzt kommt der Elia mit dem Ratgeber vom Wandern.
2: Heute haben wir ein paar Tipps zum Thema Wandern. Bevor ihr loslaufen, sollten ihr aber immer das Wetter überprüfen. Wenn es heiß ist, nehmt genug Wasser mit. Bei schlechtem Wetter sind gute Schuhe besonders wichtig, weil der Boden rutschig werden kann. Am besten nehmt ihr auch ein Handy mit, falls etwas passiert oder ihr den Weg nicht mehr findet. Es ist auch gut, wenn ihr vorher schaut, wie lang und wie schwierig die Wanderung ist. Eine Wanderung, die auf der Karte

0: ganz kurz aussieht, kann in der Realität einiges länger dauern. Planen darum lieber etwas mehr Zeit ein und machen zwischendurch Pause. Ihr solltet unterwegs auch auf die Natur Rücksicht nehmen. Nehmt euren Abfall wieder mit und lasst Tiere und Pflanzen möglichst in Ruhe. Und wenn ihr auf einem Wanderweg unterwegs seid, bleibt am besten auf dem markierten Weg. Und noch ein wichtiger Tipp zum Schluss. Wandern macht am meisten Spass, wenn man nicht schnell unterwegs ist. Schaut euch die Landschaft an, geniessen die Aussicht und machen zwischendurch Pause. Also gute Schuhe, genug Wasser, das richtige Wetter und vor allem gute Laune. Und dann steht der schöne Wanderung nicht mehr im Weg. So, liebe Leute, das war es jetzt mit unserer Radiosendung. Es war mega schön, dass ihr heute dabei seid und unsere Sendung gehört habt. Wir hoffen, ihr habt Spass gehabt, habt etwas Interessantes gehört und natürlich auch unsere Musik genossen. Wir haben wirklich viel vorbereitet und es hat uns sehr gefreut, euch durch unsere ganze Sendung zu begleiten. Aber keine Angst. Auch wenn unsere Sendung jetzt langsam zu Ende geht, stellen doch morgen am 9 Uhr wieder ein, um 9 zu verpassen. Morgen kommt auch noch ein spannender Bericht übers Handy. Wir sagen ganz herzlich Danke fürs Zuhören und dass ihr mit uns dabei gewesen seid. Und jetzt wünschen wir noch euch einen schönen Tag, viel Spass, gute Laune und natürlich auch ganz viel gute Musik. Wir verabschieden uns für heute und sagen Tschüss zusammen, machen's gut und bis zum nächsten Mal bei unserer Radiosendung.
1: Jetzt hören wir das gewünschte Lied von meinem Nani, der Lucia. Ganz einen lieben Gruß an dich und alle anderen, die gerade am Radio hören sind, aus Drogen im Appenzell. Viel Spass mit Love My Life von Robbie Williams.

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5: Heute geht es um Jugendwörter.
6: Welches ist das beliebteste Jugendwort?
1: Ich glaube Digga.
7: Nein, sicher Alter.
8: Nein, ich glaube Crash Out.
9: Sicher Taf.
6: Nein, alles falsch.
1: Das beliebteste Jugendwort ist 6-7.
5: Habt ihr das gewusst?
8: Jetzt kommt noch ein Interview.
7: Welches ist dein Lieblingsjugendwort, Jill?
6: Mein Lieblingswort ist Digga oder Alter. Jana, welches ist deins?
1: Ich sage nicht viele Jugendwörter, aber ich glaube nicht so deep. Und deins, Max?
5: Ich glaube Bro oder Digga. Robin, was ist dein Jugendwort?
8: Ich glaube auch Bro und nicht Digga. Ellen, was ist deins?
7: 6-7 wegen meinem Bruder. Das war unser kleines Interview.
1: Yo, Digga Bro, bleib dran. Jetzt kommt das Lied von Lena Poor und zwar To Fall in Love.

0: Herzlich willkommen zu unserem Vortrag über Fische.
1: Immer mehr fangen an Fische, viele auch illegal und wissen nicht einmal, wie man richtig fischt.
0: Zum Glück gibt es Kontrolleur und Seepolizei, sonst hättest du bald keinen Fisch mehr im See.
1: Infos. Habt ihr schon gewusst, dass ein Lachs einen guten Geruchssinn hat? Sie findet ihren Geburtsort von ungefähr 1'000 bis 3'000 Kilometer Entfernung wieder.
0: Das Alter der Fische kann man herausfinden, indem man mit dem Mikroskop dringend auf den Schuppen zählt.
1: Habt ihr auch schon gewusst, dass Fische fast keinen Schmerz spüren?
0: Tipps zum Fischen. Der Köder ist nur die halbe Miete. Du musst auch den richtigen Spot haben und die richtigen Tiefe.
1: Das war unser Beitrag über Fische. Jetzt eine kleine Frage.
2: Elin, was ist
3: dein Lieblingsgetränk?
4: Mein Lieblingsgetränk ist, glaube ich, ein Mitsummix.
0: Jana, was ist dein Lieblingsgetränk?
1: Mein Lieblingsgetränk ist Einbau. Das ist ein schottisches Getränk.
5: Max, was ist dein Lieblingsgetränk?
0: Mein Lieblingsgetränk ist, ich glaube, Duschlöschel.
1: Robin, was ist dein Lieblingsgetränk?
6: Ich glaube, Lemon Soda.
4: Jill, was ist dein Lieblingsgetränk?
7: Mein Lieblingsgetränk ist Rivella.
1: Aber welche Farbe?
7: Ich glaube, Rivella Grün.
5: Danke, dass Sie zugehört haben.
1: Hey, wir haben auf das allerbeste Thema.
7: Okay, nein, kleiner Scherz. Da unser Thema ist
4: AG.
0: Was ist eigentlich AG?
1: Eben, wir haben das absolut beste Thema.
7: AG ist so eine Art Bluffen und das Ziel davon ist, andere fertig zu machen.
5: Unsere Meinung zu AG.
1: Ich glaube, wir haben alle schon mal angegeben. Aber mehr, weil wir stolz auf etwas sind, was wir haben. Aber es gibt auch Leute, die das machen, um andere fertig zu machen.
0: Es gibt auch AG, die am Mobbing grenzt.
1: Und jetzt kommt das Lied «Day Without Words», wieder von «Land of Poor».

0: Jetzt eine Frage.
1: Was denn?
0: Was ist euer Lieblingstier?
1: Also, meins ist der Affe.
2: Elin, was ist dein Lieblingstier?
3: Mein Lieblingstier ist ganz klar die Katze.
4: Meins auch ein Babykätzchen.
0: Meins auch. Ich glaube, nur weil ich selber Katzen habe.
2: Meins ist der Fisch. Und Fische finde ich auch ganz cool.
0: Jetzt kommt noch das Wetter.
5: Heute wird es ein schöner Tag.
0: Heute wird es bis zu 19 Grad.
5: Also geht raus und geniessen den Tag. Jetzt kommt das Lied «Unser Verein».

0: Falls es euch trotz spannender Beiträge langweilig wird, könnt ihr vorausgehen oder spannendes Buch lesen.
1: Was sind aber für Bücher?
0: Zum Beispiel «Ein Mädchen namens Willow» und «Zwischen uns ein Ozean aus Schweigen». Oder vielleicht «Mira», das ist so eine Art Comic.
2: Mein Tipp ist «Penny Pepper».
0: Ich glaube, das ist genug. Tschüss!
1: Aber bitte, schalten Sie nicht ab.
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5: Tschüss!
0: Jetzt kommt noch das Lied «Smells Like Teen Spirits».

0: Hier ist die Gruppe 10 Uhr. Perfekte Uhr des Berühmtes Lili. Was ihr jetzt hört, wird das der beste Jingle sein von David,
1: Nando,
2: Luis und Jordan.
0: Tschüss! Tschüss.
3: Herzlich willkommen bei der 10 Uhr Gruppe. Wir machen heute ein Quiz über Fußball und einen Bericht über die Ernährung. Und heute über WM 26. Es wird sehr spannend. Nach der Musik geht es um den US Cup und andere spannende Sachen.
4: 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Jetzt kommt ein Fußballquiz mit 10 Fragen. Fußballquiz 22.09.26, Dienstag. Erste Frage. Wer hat die WM 1998 gewonnen? Italien, Brasilien oder Frankreich? Die Lösung ist Frankreich. Zweite Frage. Wer hat den Ballon d'Or 2022 gewonnen? Messi, Lewandowski oder Benzema? Die Lösung ist Benzema. Dritte Frage. Wer hat den Puskas Award 2008 gewonnen? Ronaldo, Drogba oder Lampard? Die Lösung ist Ronaldo. Vierte Frage. Wer hat die meisten roten Karten im Fußball? Ramos, Pepe oder Maldini? Die Lösung ist Ramos. Fünfte Frage. Was ist der Rekord von den meisten Eigentoren im Fußball? 100, 156 oder 148? Die Lösung ist 148. Sechste Frage. Warum war Neymar Junior nicht bei der WM 2010 in Afrika dabei? Er war nicht aufgeboten, er war noch zu jung für die WM oder der Coach hasste ihn und nimmt ihn nicht mit? Die Lösung ist, er war nicht aufgeboten. Siebte Frage. Wer hat den DFB-Pokal 2019 gewonnen? Bayern München, Dortmund oder Schalke 04? Die Lösung ist Bayern München. Achte Frage. Wer hat die Champions League 2026 gewonnen? PSG, Real Madrid oder Barcelona? Die Lösung ist PSG. Neunte Frage. Wer hat die allererste WM gewonnen? Uruguay, England oder Argentinien? Die Lösung ist Uruguay. Die letzte Frage. Wer hat die meisten Tore im Fußball? Ronaldo, Messi oder Pelé? Die Lösung ist Ronaldo. Alles kommt der Nando mit der Ernährung. Es wird sehr spannend sein und los geht's.
3: Hallo, ich bin der Nando und mache heute einen Beitrag über die Ernährung. Jetzt fangen wir an mit dem Wasser. wie viel sollte man trinken, wie viel Zucker sollte man essen. Man sollte mindestens 1 Liter trinken pro Tag. Es ist auch gut, wenn man 1 bis 2 Liter trinkt. Machen wir mit dem Zucker weiter. Man sollte 45 Gramm höchstens essen, mit 12 Jahren. Mahlzeiten. Man sollte zu jeder Mahlzeit ein bisschen essen und trinken. Es gibt 5 Mahlzeiten. Die heißen Morgen, Znüni, Zvieri und Nacht. Dann machen wir wieder mit allen Sinnen Gemüse. Wenn man etwas isst, kann man mit allen Sinnen geniessen. Zum Beispiel am Essen riechen, am Essen schmecken und noch viel mehr. Aber machen wir weiter. Das regelmäßige Essen ist auch wichtig. Man sollte nicht nur Karotten essen, sondern verschiedene Gemüse und Früchte wie Gurken, Erdbeeren, Trauben, Lauch, Beeren, Brokkoli, Kohl, Wassermelon, Pfirsich, Pflaumen, Drachenfrucht, Peperoni, Chili, Apfel, Karotten und sehr viel mehr. Dann machen wir weiter mit der WM 26. Jetzt ist die WM vorbei. Ich erzähle euch etwas über die WM 26. Wann ist die Schweiz rausgeflogen und gegen wer ist sie rausgeflogen? Wer wurde Weltmeister? Wie weit kam Deutschland und gegen wer flogen sie raus? Außerdem wisst ihr, gegen wer Portugal rausgeflogen ist? Und wer durfte den WM-Pokal halten? Das erfährst du jetzt bei mir. Bist du auch so ein WM-Fan wie ich? Ich sage euch, wann die Schweiz rausgeflogen ist. Sie ist im Viertelfinale rausgeflogen gegen die Argentinien. Spanien wurde Weltmeister gegen Argentinien. 1-0, Ferran Torres hat das Goal geschossen von Spanien. Deutschland ist auch nur ins Viertelfinale gekommen. Sie flogen gegen Paraguay im Penaltyschießen raus. Portugal ist gegen Spanien rausgeflogen und Spanien durfte den WM-Pokal halten. Brasilien ist gegen Norwegen rausgeflogen und Kanada gegen die Schweiz. Ronaldo hört bald auf mit dem Fußball. Lamine Yamal ist jetzt 19 Jahre alt. Er spielt bei Spanien. Haaland spielt bei Norwegen und Mbappé bei Frankreich. Denn Polen hat gute Spieler wie Lewandowski und mehr. Brasilien hat Neymar, Vini Junior, Rafinha, Bremer, Danilo und sehr mehr. Schweiz hat Xhaka, Vargas, Embolo, Kobel und Schweden hat Zlatan Ibrahimovic und sehr viel mehr. Es gibt auch sehr gute Spieler wie Van Dijk, Ronaldo, Pelé, Ronaldinho, Maradona, Haaland, Mbappé, Messi und ein paar mehr. Es gibt auch gute Dribbler wie Neymar, Ronaldinho, Robinho, Lionel Messi. Also ich bin nicht so gut wie sie, aber ich kann auch coole Tricks. Ich sage euch, wie der WM-Song heißt von 2026. Er heißt Die Die. Es gibt sehr viel mehr WM-Songs wie Waka Waka, La La La, die alle Lieder sind von Shakira. Es gibt aber auch Colors und mehr. Aber mein Lieblingslied ist von allen WM-Songs World Cup. Er ist von iShow Speed. iShow Speed ist ein Streamer. Gehen wir weiter mit den Legenden. Legenden sind eigentlich die besten Spieler, die es gegeben hat. Maradona, Ronaldinho, Pelé, Pepe, Roberto Carlos. Aber es gibt auch gute Torwarte wie Buffon und mehr. Das war's mit meinem Beitrag über die Ernährung und die WM 26. Nach dem Lied Beat It kommt Luis und Jordan beim Thema UBS Cup und anderen spannenden Sachen. Tschüss!

0: Hallo zusammen, ich bin's wieder, Jordan. Heute geht's um Europa. Und kulturelle, vielfältige Kontinente, der aus historischen Gründen als eigener Erdteil betrachtet wird, obwohl er mit Asien zusammenlebt. Europa ist ca. 250 Millionen Jahre. Die Europäische Union, es gibt sehr viele Länder in Europa wie Deutschland, Belgien, Bulgarien, Dänemark, Estland, Finnland, Frankreich und Griechenland, Irland, Italien, Kroatien, Lettland, Litauen, Luxemburg, Malta, Niederlande, Österreich, Polen, Portugal, Rumänien, Schweden, Slowakei und Spanien. Mitteleuropa, Westeuropa. Schweiz, Liechtenstein, Vereinigtes Königreich, Monaco, Andorra, San Marino, Vatikanstadt. Nordeuropa, Norwegen, Schweden, Island, Dänemark und Ukraine. Osteuropa, Belarus, Russland, Albanien, Griechenland, Türkei, Serbien und viel mehr. Die Schweiz. In der Schweiz leben insgesamt um die 9,12 Millionen Menschen. Ausländeranteil. Rund 27,7% der ständigen Wohnbevölkerung sind ausländische Staatsangehörige. Einwohnerzahl in Europa. In Europa leben rund 740 bis 746 Millionen Menschen. Circa 144 Millionen Einwohner wird teils zu Europa gezählt. Türkei circa 87,7 Millionen Einwohner. Deutschland circa 84 Millionen Einwohner. Und Russland circa 144 Millionen Einwohner. Frankreich ca. 66,7 Millionen Einwohner und Italien ca. 58,9 Millionen Einwohner. Spanien ungefähr 47,9 Millionen Einwohner. Und zuletzt Ukraine ca. 39,5 Millionen Einwohner. Ich sage jetzt 5 Fakten über Europa. Flächen und Grenzen. Europa umfasst eine Fläche von etwa 10,5 Millionen Quadratkilometer und bildet zusammen mit Asien die gemeinsame Landmasse. Eurasien. Zweitens. Größtes Land. Die Ukraine ist flächenmäßig größtes Land. Das vollständige in Europa. Russland ist zwar noch größer, erstreckt sich jedoch zu größeren Anteil nach. Einwohner stärktes Land. Deutschland hat die meisten Einwohner auf dem Kontinent, gefolgt von Großbritannien und Frankreich. Vielfältige Sprachen. Auf dem Kontinent wurden mehr als 60 eigenständige Sprachen gesprochen, während die Europa-Union offiziell 24 Amtssprachen zählt. Fünf längste Nationalhymne. Die griechische Nationalhymne hat theoretisch 158 Strophen und ist damit die längste der EU. Wo lebe ich? Ich lebe mit meiner Familie in der Schweiz und genau in Wallenstadt. Es hat ein sehr schöner See. Da gehen wir jedes Jahr baden, natürlich im Sommer. Es hat auch andere Leute als in Wallenstadt, aber die meisten schon. Die, wo nicht aus Wallenstadt kommen, Die, die nicht aus Wallenstadt sind, kommen meistens überall von der Schweiz, aber auch von Österreich, Deutschland und so weiter. Für mich ist Wallenstadt sehr schön.
1: Wisst ihr noch, wo Wallenstadt gegen St. Gallen gespielt hat? Heute erkläre ich euch die ganze Geschichte. Es gibt eigentlich nicht so viel zu sagen, aber ich probiere es. Der FC Wallenstadt hat so gut gespielt, dass er der Gegner gelöst wurde. Und so kam es zu FC Wallenstadt gegen St. Gallen. Weil der FC Wallenstadt in der dritten Liga spielt und der FC St. Gallen in einer höheren Liga in der Break Super League spielt, fand das Spiel auf der Sportanlage Exin Wallenstadt statt. Der Aufbau der Tribüne in Eigenleistung von Mitgliedern des Fußballhaus und des Turnvereins Wallenstadt und viele Freiwilligen helfen zustande gebracht Anlass. Das historische Schweizer Cup-Spiel fand am 16. August 2025 statt. Rund 1500 Gäste, Fans und St. Gallen. Vom legendären SPA-Block reist nach Wallenstadt. Im Gemeinsamen waren das Spiel auf dem eigenmaßen ausgebauten Sportplatz Exi. Ein riesiges Volkfest mit einer rekordischen Zahl von 5500 Zuschauern, die mit Geisterung St. Gallen-Fans hinterherschreien. Dabei für große Arthitze, Stimmungen unterhalb der wunderschönen Kurfürstenkulisse.

auf der Schweiz. Und warum heißt der UBS Cup? Ganz einfach, UBS ist der Hauptsponsor. Der Name begleitet das Turnier schon seit vielen Jahren. Mitmachen können alle Schulklassen von der 4. bis zur 9. Klasse. Spielt ihr regional stark, kommt ihr ins Finale in Basel. Genauer gesagt, die Legenden St. Jakob Arena. Dort gehört man die besten Schulteams in der Schweiz. Und wie läuft's für uns? Wir, das Team von FC Wallenstadt, starten stark. Sieg um Sieg. Dann das Halbfinale. Pure Spannung. Nach dem harten Kampf 0 zu 1. Verloren. Natürlich ein harter Moment. Aber wir haben alles gegeben. Leider war es ein Eigentor, aber das kann passieren. Trotzdem ein mega Erlebnis. Wir sind stolz und nächstes Jahr greifen wir an und gewinnen, hoffe ich. Das war der UBS Cup aus Mels. Bleibt sportlich. Und jetzt kommt das Lied Bulli Amadine. Tschüss.

0: Also, das war mit dem Beitrag von uns. Morgen gibt es dann noch ein Quiz und etwas über eine VR-Brille. Dann, und natürlich noch etwas über E-Scooter und über iPhones. Denn das wär's gsi mit unserem Beitrag und Quiz. Jetzt kommt ein Lied von den White Stripes und zwar Seven Nation Armies.
1: Tschüss mit Tschüss.

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0: Zuerst kommt eine Diskussion über den Klimawandel, dann kommt ein Lied und nach dem Lied lernen wir etwas über Elektrizität, dann eine Umfrage und ein Quiz und dann kommt noch ein Bericht über das Schwein.
1: Also, ach, ist schön, dass endlich Herbst ist. Der Sommer war meiner Meinung nach einfach zu heiß.
2: Also teils war ja der Klimawandel die Schuld.
1: Ja, aber genau über den diskutieren wir doch jetzt.
2: Manchmal ist es zu heiß, manchmal ist es zu kalt, nie ist es perfekt.
1: Die Natur spielt verrückt, aber größtenteils sind doch wir Menschen die Schuld mit dem vielen Autofahren, Flügen und so.
2: 4,7 bis 5,7 Tonnen CO2 beziehungsweise Treibhausgas pro Kopf und Jahr.
1: Dann muss es ja Löcher in der Ozonschicht geben.
2: Ozonschicht? Was ist das? Eine Süßigkeit oder lieber ein Spielzeug?
1: Nein. Die Ozonschicht ist so wie eine Art Gewächshaus um die Erde herum. Also nicht so ein Gewächshaus, wie es wir kennen, sondern mehr so vom System her.
2: Ach so, was sind denn die Auslöser?
1: Das grösste Teil sind CO2, also Abgas. Weil die Stoffe, die es dort drin hat, machen die Ozonschicht kaputt. Und so können die Sonnenstrahlen auf die Erde kommen, durch die Löcher, die es gegeben hat. Aber dadurch, dass es halt nur Löcher sind und die ganze Ozonschicht weg ist, finden nicht mehr alle Sonnenstrahlen wieder zurück ins All. Und sie bleiben dann dort drin. Und dann erwärmt sich die Erde viel zu schnell.
2: Dann sind ja nur wir Menschen die Schuld.
1: Ja, so viel es mir ist, bei dem schon, weil dir könnt ihr Auto fahren?
2: Nein.
1: Ja, und Pflanzen?
2: Nein.
1: Eben, weil wir haben ja die Autos, Flugzeuge und so erfunden.
2: Also ich bleibe lieber beim Velo.
1: Ja, aber um die zu produzieren, braucht es auch wieder Abgas.
2: Aber wenn man nur Velo produziert und nicht gerade jeder sich cool finden muss und mit seinem Töffel rumfahren muss, und wenn alle noch mit dem Velo zum Arbeiten fahren würden, wäre das Ganze nicht passiert und geht nicht weiter.
1: Ja. Aber es haben halt nicht alle so einen kurzen Arbeitsweg oder Schulweg.
2: Ich würde mir schon noch vorstellen, am Morgen einen Apfel zu nehmen, den Pferden bei der Kutsche geben, einsteigen, in die Schule fahren und das täglich.
1: Du und deine Fantasie. Aber ich stelle mir das schon cool vor, so mit der Kutsche in die Schule fahren. Das war unsere Diskussion über den Klimawandel. Wenn ihr noch mehr wissen wollt, könnt ihr Google oder eure Lehrperson fragen.

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0: So, jetzt kommt der Beitrag zum Thema Elektrizität.
2: Elektrizität und Strom haben wir gerade in der Schule gehabt. Und jetzt erzählen wir euch, was wir gelernt haben. Zum Beispiel, dass man das Gewinn und den Fuß berühren und den Minus und den Plus, bevor das Lämpchen brennt. In einer Lampe ist ein Draht, der über 2000 Grad warm werden kann.
1: Jetzt kommen wir zu der Hochspannung. Hochspannung ist eine hohe elektrische Spannung. Das kann sehr gefährlich sein, wenn man auf einen Zug drauf geht und man einen Elektroschock bekommt oder man ist tot. Oder sonst etwas, also passen auf. Jetzt kommen wir zu der Lichterkette. Eine Lichterkette, wenn wir uns vorstellen, du hast eine Batterie und dann geht der Minuspol zum Pluspol durch. Und dann tust du eine Lampe, eine Fassung rein tun und dann eine Lampe reinschrauben und mit dem Kabel verbinden. Ja.
0: So, jetzt ist ein Sportbeitrag von einer Umfrage.
2: Ich habe noch eine Umfrage gemacht in unserer Klasse über Lieblingssport. Ich habe 22 Leute gefragt, also was sie am coolsten finden. 5 davon haben Fußball gewählt, 0 Tennis, jemand hat Pingpong gewählt und 9 haben Skifahren gewählt, 5 Bouldern und noch jemand Basketball.
0: So, und jetzt kommen Reisetipps.
2: Coole Reisetipps. Mallorca, allgemein Spanien, ein schönes Land, Frankreich, in Paris, eine schöne Stadt, Türkei, Peru, Japan. Morgen noch Infos zu Reisetipp Peru.
0: So, und jetzt kommt das Lied Dai Dai von Shakira.

0: Jetzt kommt noch ein Quiz über die Schweiz.
1: Welcher Kanton trat der Eidgenossenschaft 1979 als letzter neuer Kanton bei? A. Jura, B. Tessin, C. Appenzell-Innerrhoden. Es ist A. Jura. Welche Schlacht gilt als entscheidender Sieg der Eidgenossen entgegen Karl dem Kühnen? A. Mario Gnano, B. Murten, C. Morgarten. Es ist B. Murten. In welchem Jahr erhielt Schweizer Frauen auf Bundesebene das Stimmrecht? A. 1959, B. 1971, C. 1981. Es ist B. 1971. Wie heisst der höchste Berg der vollständigen auf Schweizer Stadtgebiet liegt? A. Dufourspitze, B. Dom, C. Matterhorn. Es ist B. Dom. Welche Stadt war von 1798 bis 1803 Hauptstadt der Helvetischen Republik? A. Zürich, B. Bern, C. Aargau. Es ist C. Aargau. Welcher Kanton ist offiziell dreisprachig? A. Graubünden, B. Wallis, C. Freiburg. Es ist A. Graubünden. Welche dieser Pässe verbindet Graubünden mit Tessin? A. Gotthardpass, B. Lugmeinerpass, C. Bürgerpass. B. Es ist Lugmeinerpass.
2: So, das war das Schweizer Quiz.
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2: So, und jetzt kommt das Lied The Fate of Opelia von Taylor Swift.

0: So, sind wir wieder zurück im Radiostudio. Jetzt geht es weiter mit einem Beitrag über Schweine.
1: Schweine sind coole Tiere, also empfinde ich. Sie sind schleuer als Hunde, sie können sich ein ganzes Labyrinth merken. Sie gehören zu den schleuesten Tieren der Welt. Schweine lernen den Umgang mit einem Joystick, um einfache Computerspiele auf Bildschirm zu steuern. Oder bedienen Touchpads zur Gesichtserkennung, bei denen sie ganze Kategorien von Gesichtern unterscheiden. Sie verfügen über ein exzellentes Langzeitgedächtnis und erinnern sich über Monate und Jahre an versteckte Nahrungsquellen oder trainierten Symbol und Gegenstände. Schweine besitzen ein Ich-Bewusstsein. Sie erkennen sich im Spiegel und verstehen das Spiegelbild als Abbildung der Wirklichkeit. Sie suchen versteckte Futter gezielt über den Spiegel, statt hinter dessen nachzusehen. Schweine können Artgenossen gezielt manipulieren. Wenn ein Schwein weiss, wo Futter versteckt ist, wird es oft von einem dominanteren Schwein verfolgt. Das schlaue Schwein führt den Verfolger dann absichtlich in die falsche Richtung, wartet, bis das abgelenkt ist und rennt heimlich zum echten Futterplatz.
0: Das ist krass, obwohl ein Haufen Leute in Schweine nur so eklige Häufen gesehen. So, das war es auch schon wieder für heute. Ihr könnt uns morgen wieder hier auf www.powerup.ch um die gleiche Zeit hören.
1: So, morgen könnt ihr euch an einen spannenden Beitrag von KI freuen und auf ein paar Flachwitz. Also, ich hoffe, euch hat es gefallen.
0: Ciao.
2: Ciao.
3: Ciao.
0: Und jetzt kommt noch das Lied Drago Agostino von Dream.
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0: Da sind wir, Lina,
1: Svenja,
2: Finn
3: und das Konfi.
0: Ich hoffe, die Sendung wird gefallen euch genauso wie dir von gestern. Tschüss!
4: Hallo zusammen, wir sind wieder die Ölfi-Gruppe. Jetzt kommt das Interview mit der Frau Pfund aus unserer Bibliothek. Jetzt geht's los. Hallo miteinander, wir sind jetzt in der Bibliothek und wir machen jetzt das Interview mit der Frau Pfund. Wie viele Bücher haben Sie denn hier in der Bibliothek?
5: Wir haben etwa 7'500 Medien, davon sind 6'500 Belletristikbücher, also Geschichtenbücher, Sachbücher und Comics. Und wenn wir jetzt die nochmal aufgliedern, haben wir davon 2663 Kinderbücher und 1815 Jugendbücher.
4: Wow, das sind aber sehr viele. Welche Bücher würden Sie denn für welche Altersklasse empfehlen?
5: Also für Erst- bis Drittklässler empfehle ich Kinderbücher und ab der vierten Klasse sollten Kinder dann den Sprung zu den Jugendbüchern schaffen. Jugendbücher, die ein bisschen dicker sind und ein bisschen weniger Bilder haben. Aber es ist natürlich individuell unterschiedlich, je nach Leseniveau. Ich gebe darum auch gerne Tipps ab, wenn jemand nicht weiss, was er oder sie mitnehmen will. Und wenn er mir sagt, was er gerne hat und ob er gerne viel liest oder nicht.
4: Okay. Wir in Zwallenstadt haben ja jetzt hier bei der Bibliothek einen Umbau gehabt und jetzt ist sie gewechselt worden hier ins Schulhaus. Wie finden Sie es da?
5: Wir sind ja nur noch bis Ende Jahr hier in dieser Aula. Nachher gehen wir wieder zurück in den Container. Ich finde es hier sehr schön, dass der Jugendbereich so gross ist und wir viel Platz haben. Aber ich freue mich dann auch, wenn wir wieder oben sind, dass wir einfach mehr Räume haben und nicht nur einen grossen.
4: Das kann ich sehr verstehen. Welche Bücher finden Sie am spannendsten?
5: Ich lese sehr gerne Krimis und Thriller. Ab und zu lese ich aber auch ein Buch von einem anderen Genre, das mir empfohlen worden ist.
4: Ja. Wie viele Bücher werden etwa pro Jahr ausgelehnt?
5: Letztes Jahr sind 34'325 Medien ausgeliehen worden. Davon 7'989 über die Schule, also die betreute Schulausleihe.
4: Das ist eine unheimlich grosse Zahl. Ich hätte jetzt nicht gedacht, dass das so viele Bücher sind. Gibt es auch sonst Anlässe in der Bibliothek?
5: Ja, wir führen regelmässig Anlässe für Kinder, Jugendliche und Erwachsene durch. Dieses Jahr sind es ein bisschen weniger Veranstaltungen, weil wir einfach hier in der Aula weniger Platz haben. Dieses Jahr haben wir am Anfang des Jahres 2 Spielnachmittage durchgeführt. Ende März ist dann jedes Jahr das Biblio-Weekend. Im Mai machen wir einmal beim Nationalen Vorlesetag mit und im November steht dann die Schweizer Erzählnacht auf dem Programm.
4: Okay, das ist super cool, einmal die Anlässe, ich komme auch einmal gerne. Ja. Was ist das Lustige, was je in der Bibliothek passiert ist?
5: Also so lustige Situationen ist mir jetzt kein in den Sinn gekommen, aber einfach schöne. Letztes Jahr hat Lesesummer mit dem Lesesummerabschlussfest stattgefunden. Das hat mir sehr viel Spass gemacht. Und dieses Jahr haben wir dann für das Projekt den Bibliothekspreis gewonnen vom Kanton und das hat mich sehr gefreut. Ganz generell gibt es einfach in der Bibliothek auch viele schöne Momente.
4: Ja. Danke für das Interview, Frau Pfund.
5: Sehr gern geschehen.
4: Tschüss.
6: Jetzt kommt es. Jetzt erzähle ich euch etwas über Capri-Sonne. Sommersonne und Capri-Sonne, wer kennt's nicht? Die kleine bunte Tüte mit dem Strohhalm. Aber wie ist das Kultgetränk eigentlich entstanden? 1969 hatte der deutsche Rudolf Wild die Idee. Ein fruchtiger Saft, der in eine leichte, praktische Verpackung kommt. Statt Glasflaschen gab es einen Beutel, der kaum Platz braucht und super leicht ist. Das war damals total neu und ein echter Erfolg. Das Layout schon damals bunt und fröhlich, mit Palmen, Sonne und leuchtenden Farben. Es sollte Spaß, Abenteuer und Urlaub vermitteln. Bis heute erkennt man Capri-Sonne an dieser typischen Verpackung. 2017 kam ein neuer Name, Capri-Sonne. Aber keine Sorge, der Geschmack bleibt der gleiche. Heute gibt es über 20 Sorten, Orange, Multivitamin und viele ausgefallene Geschmacksrichtungen. Capri-Sonne wird in mehr als 100 Ländern getrunken. Ein echter Welterfolg. Also beim nächsten Schluck Capri-Sonne, denkt daran, das ist ein Trend, der vor über 50 Jahren begann. Jetzt kommt der Finn mit dem Thema VfB Stuttgart.
1: Wusstest du schon, dass der VfB Stuttgart am 9. September 1893 gegründet und war damals ein Rugbyverein, heute begeistert er als Fußballteam. Tausende Fans, fünfmal deutscher Meister, das ist ein echte Erfolgsstory. Die Heimspiele finden in der MAP Arena in Stadtteil Band Cannstatt statt. Und es wird spannend. Der VfB Stuttgart gerade auf Platz 4 der Bundesliga. Gewinnen sie das letzte Spiel, sind sie der Champions League. Trainer Sebastian Hoeneß hatte das Team seit 3 Jahren auf Kurs. Hast du Lust, den Verein zu unterstützen, dann nicht wie ab Stadion oder gleich mitteilend werden. Jetzt kommt Lina mit dem gesunden Znüni.
4: Znüni-Zeit. Schauen schon wieder ein Schokibrötchen oder ein Gummibärli-Pack im Sack? Hey, deine Zähne tun schon kochen vor Angst. Hey, mach's lieber gesund. Es ist viel einfacher, als du denkst. Fangen wir mal easy an. Äpfel, knackig, gesund, macht den Lehrer stolz. Aber hey, nicht langweilig. Mach dir einen Äpfelschnitzturm oder gib in Klärjoghurt. Oh, liebe Birnen und Bananen, dir gehören natürlich auch nicht in die Znüni-Box. Gemüse, klar doch, Rüebelstangen sind der King. Aber wieso nicht eine Party? Pack doch Gurkenscheibli, Peperonistängli oder Cherrytomätli. Mach den Teller bunt wie Fasnacht. Und jetzt kommt der Snack-Hit. Nüsse, Baumnüsse, Mandeln, Haselnüsse, Mini, aber voll Power. Aber bitte kein halbes Kilo, sonst brauchst du morgen Siesta. Und trink glasklares Wasser. Keine Cola, keine Energy. Das Beste, mach's cool. Wasser mit Zitrone oder Minzblätter. Fancy, oder? Und wofür? Und für die, die gerne Brot haben, Vollkornbrot mit Frischkäse oder Guacamole. Oder ein Wrap mit Hüttenkäse und Rüebli-Stückli. Schnell gemacht, mega fein. Also, macht uns Znüni cool. Farbig, kreativ, sagt Tschüss zu Langweiligen und Hallo zu Power. Challenge Time. Wie viel Farbe hast du morgen in deiner Znüni-Box? Mehr Energie, mehr Spass und kein Zähdrama. Znüni Time. Kann rocken. Probier es aus. Jetzt kommt das Lied Junge vom Gianretto am Finn sein Papi.

0: gespannt, jetzt kommt das 100 Sekunden Wissen vom Schieferturm von Pisa. Der Schieferturm von Pisa zählt zu den eindrucksvollsten architektonischen Panoramen der Welt. Seine markanten Neigungen, das pittoreske Ensemble auf der Piazza dei Margotti und die Geschichte rund um den Bau zieht seit 100 Jahren Besucher, Wissenschaftler und Kulturinteressierte gleichermaßen an. In diesem Betrag nehmen wir die Entstehung des Schieferturms von Pisa, die technische Ursache für die Neigung und die aufwendige Stabilisierungsmessung der letzten Jahrzehnte und das heutige Besuchererlebnis detailliert in den Blick. Dabei erfüllen wir sowohl informative als auch leserfreundliche Ansprüche. Mit einer klaren, gegliederten Struktur, viel Details und praktische Hinweise für Reisende. Schieferturm von Pisa, dieses Schlagwort begleitet Reisende genau wie Denker. Die Hinterfrage, wie Menschen und Natur sich gegenseitig herausfordern. Der Schieferturm von Pisa steht auf dem berühmten Platz Piazza dei Miracoli. Den Platz der Wunder. Einer der bedeutendsten Sakralkomplexe Italiens. Hier vereinen sich Kathedralen, Baptisterium, Kompostan, Monumente und der Turm zu einem Gesamtwerk. Die harmonische Anordnung von Architektur, Licht, Schatten macht den Ort zu einem unverwechselbaren Wahrzeichen. Der Turm trägt maßgebliche zur Gesamtwirkung des Besucherinnen und Besucher immer wieder in den Bahn ziehen. Der Schieferturm von Pisa ist ein Teil eines größeren Bauvorhabens, das Kern die Spitze einer romantischen Kathedrale war. Bereits im Glockenturmsystem zugeschaltet, eine Aufgabe, die eher zeitig, aber nicht damals die erste Setzung des Bodens, die zu einer zunehmenden Neigung führt. Dieser Prozess, der durch das misstrauische Zusammenspiel von Kalendern, Milan und Baukunst geprägt war, machte deutlich, wie empfindlich das Gleichgewicht von Fundament, Aufbau und Boden ist. Die Bauzahl erstreckte sich über mehrere hundert Jahre und jeder Schritt der Konstruktion war von Herausforderungen begleitet. Jetzt kommt ein Aspiswipper-Vortrag von der Svenja. Bleiben gespannt.
1: Hallo zusammen, ich erzähle euch jetzt etwas über die Aspisviper. Das ist übrigens eine Schlange. Der wissenschaftliche Name der Aspisviper ist Vipera aspis. Definition: Schlangen wie die Aspisviper gehören zu den Reptilien. Reptilien sind Wirbeltiere. Sie haben eine trockene, schuppige Haut und sie atmen mit einer Lunge. Sie können Eier legen oder Junge lebend gebären. Reptilien sind wechselwarm. Sie passen ihre Körpertemperatur der Umgebung an. Wenn die Umgebung warm ist, wird die Körpertemperatur der Aspisviper automatisch auch warm. Und wenn die Umgebung kalt ist, wird ihre Körpertemperatur kalt aussehen. Die Aspisviper, Vipera aspis genannt, ist eine Giftschlange. Sie ist gedrungen gebaut, sie hat einen kantigen Kopf, der wie eine Raute aussieht. Ihre Farbe kann von hellgrau über braun bis hin zu rötlichen, gelblichen Tönen variieren. Es gibt auch schwarze Exemplare. Oft haben sie eine Rückenzeichnung, zum Beispiel ein Zickzack oder Wellenband. Sie sind 60 bis 90 cm groß und wiegen 100 bis 250 Gramm. Ihr Höchstalter ist 20 Jahre. Nahrung und Jagdvorgehen. Die Aspisviper ernährt sich hauptsächlich von Säugetieren wie Eidechsen, Vögeln oder Mäusen. Die Aspisviper ist ein Lauerjäger. Sie verfolgt ihre Beute, beißt dann blitzschnell zu und überträgt Gift in die Beute. Sie wartet, bis die Beute vom Biss gelähmt ist und dann verschlingt die Aspisviper ihre Beute. Die gelähmte Beute wird mit dem Kopf voran im Ganzen verschluckt. Die Aspisviper hängt ihren Unterkiefer aus, damit sie auch größere Beutetiere verschlingen kann. Freunde und Feinde. Die Aspisviper hat natürliche Feinde. Dazu gehört der Greifvogel, der Fuchs, der Marder, der Igel und bestimmte Rabenvögel. Und der Mensch. Er Er macht ihren Lebensraum kaputt oder tötet sie. Die Aspisviper ist ein Einzelgänger und hat keine richtigen Freunde. Sie teilt aber mit der Schlingnatter ihren Lebensraum. Sie schlangen sich allgemein. Schlangen sind allgemein Einzelgänger. Nur Paarung kommen sie zusammen. Das war es jetzt, aber der nächste Teil geht dann morgen weiter.
2: Jetzt kommt der Scott-Bericht vom Film.
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0: Jetzt kommt der lustigste Moment. Ich fange gerade mal an. Mein lustigster Moment war, als ich und mein Bruder in unserem Ferienhütli waren. Wir wollten schlitteln, also haben wir den Pop rausgeholt und sind den Hang aber poppen. Aber beim vierten Mal ist es in die Hose. Weil wir über das Feuerwehrdepot poppen sind, weil wir es nicht gesehen haben. Und das ist etwa 2 Meter hoch. Dann sind wir voll in den Schnee gekracht. Aber mein Bruder hat ein bisschen gebrüllt, aber ist ja nicht so schlimm. Nachdem sind wir dann ins Hütchen gegangen. Wir haben Hunger gehabt, also haben wir Nudeln kochen. Also hat Emil Nudeln geholt und Vollgas ausgekleidet. Wir haben alles aber wieder aufgeputzt und einfach den Reis genommen und gekocht. Nachdem sind wir raus in den Schnee gegangen, eine Burg bauen, so ein Schloss sozusagen. Als wir dann fertig waren, haben wir noch ein bisschen Reis gespielt. Ich war Elsa und er war Anna. Und nachher sind wir dann Vollgas draufgekommen, sind dann aber ein bisschen festgesteckt geblieben und haben uns dann einfach wieder ausgegraben. Genau, und nachdem sind wir dann heimgelaufen wieder. So. Jetzt kommt der Finn mit seinem lustigsten Moment. Bleib gespannt.
3: Mein lustigster Moment. Als ich 3 Jahre alt war, habe ich im Zimmer meiner großen Schwester Nagellack gefunden. Der war eigentlich in der Höhe des Bücherregals gut versteckt. Ich habe dann einen Stuhl genommen und bin darauf geklettert. Ich habe den Nagellack geschnappt und mich mit meinem Cousin Raphael in mein Zimmer versteckt. Da wir Jungs keinen pinken Fingernägel wollten, haben wir meine Zimmerwand und alle Steckdosen pink angemalt. Als meine Mama dann ins Zimmer kam, war sie richtig schockiert. Dann mussten wir ganz lange helfen mit Nagellack putzen. Jetzt kommt der Tonke mit dem lustigsten Moment.
4: Ich war mit dem Rio, Max und seinem Vater auf dem Flumserberg biken gegangen. Und dort waren wir auf dem Rückweg. Und dort bin ich umgeflogen und bin im Gebüsch gelandet. Und Rio hat so gerufen, Tonke, wo bist du? Und ich so, hier im Gebüsch. Und dann haben wir uns totgelacht. Und danach bin ich 2-mal noch umgeflogen und Max hat seine Bremse geschrottet. Jetzt kommt Svenja mit ihrem lustigsten Moment.
1: Meine lustigsten Momente. Meine lustigsten Momente sind mir meistens in einem Hobby von mir passiert, zum Beispiel im Bouldern oder im Skifahren. Im Skifahren bin ich nämlich mal mega schnell gefahren und dann bin ich über einen harten Schneebrocken gefahren und ich bin kopfüber im Schnee gelandet. Und ein anderes Mal bin ich auf dem Leist richtig schnell runtergedüst und ich konnte nicht mehr bremsen. Dann beschloss ich, in den Tiefschnee zu fahren, um zu bremsen. Es war sogar ein Haufen Tiefschnee dort. Ich dachte, es wäre ja die beste Gelegenheit zu bremsen, indem ich in ihn hereinfahren würde. Als ich gerade in ihn hereinfahren wollte, bemerkte ich, dass es gar kein Tiefschnee war, sondern es war schon festgefrorener Tiefschnee und war hart, als ich ihn in den Tiefschneehaufen hineinfahren wollte, fuhr ich stattdessen darüber, weil er ja hart und nicht weich war. Und weil ich ja mit voll Karacho kam, machte ich aus Versehen einen Salto. Ich habe mir zum Glück aber nichts gebrochen. Jetzt kommt der HCD-Bericht von der Lina.
0: Im ersten Drittel brachte Andres Johnson Skelfania in der siebten Minute in Führung. 9 Minuten später gelang an Brandon Lemo ein Powerplay der Ausgleich. Er lenkt das Zuspiel an Adam Tambellini unhaltbar zum 1:1 ab. Im Mitteldrittel erhöhte der schwedische Meister den Druck auf die HCD-Defensive. Mit konsequentem Vorchecking erhob die Gastgeber ihm wieder den Puck, während Davos Mühe hatte, das eigene Spiel aufzuziehen. Die Abschüsse des HCD waren entweder zu wenig gefährlich oder wurden von Skelettifane verteidigend geblockt. Innerhalb von nur einer Minute kassierten wir schließlich 2 Gegentore. Nachdem wir den Gegner zu guten Abschlussmöglichkeiten ermöglicht hatten. So ging es mit 1:3 Rückstand in die zweite Pause. Mit dem Wissen, mindestens 2 Tore aufholen zu müssen, startete Davos im Schlussdrittel durch. Es gelang uns nie, richtig Druck aufzubauen. Skelette

0: disziplinarische Strafe. Dabei der anschließende Rangelei und zwei Schweden auf die Strafbank mussten, kam der Hase zu einem Powerplay. Dieses nutzte Philipp Zadina zum 2:4. In der 43. Minute musste Brandon Lemme wegen einer Schwalbe auf die Strafbank. Skelettefania nutzte die Überzahl eiskalt und sorgte mit dem 2 Powerplay-Treffen für den 6:2-Stand. Direkt nach dem Spiel geht es für unsere Mannschaft mit dem Flugzeug zurück in die Schweiz. Nach einem Ruhetag am Sonntag steht am Montag das Abschlusstraining auf dem Programm. Am Dienstag gegen SSL Tiger, die neue Nation League, beginnt. Jetzt kommt der Mondfinsternis, wo der Finn und die Tunkel sind.
1: Während einer Mondfinsternis durchquert der Mond den Schatten, den die von der Sonne beleuchtete Erde in den Weltraum wirft. Diese astronomische Ereignis kann nur einreden, wenn Sonne, Erde und Mond hinreichend genau auf einer Linie liegen. Von der Erde aus gesehen stehen sich Sonne und Mond gegenüber. Es ist Vollmond und von der Erde aus ist die Mondfinsternis überall dort zu sehen, wo der Mond zurzeit über dem Horizont steht, wo Nacht ist. Deutlich wahrzunehmen ist die Ereignis, wenn der Mond nicht durch den ringförmigen Halbschatten der Erde läuft, sondern ganz oder teilweise auch durch den kreisförmigen inneren Kernschatten. Umgangssprachlich ist mit Mondfinsternis eine Kernschattenfinsternis gemeint. Halbschattenfinsternis sind wenig auffällig und werden nur in der Astronomie mitgezählt. In beiden Fällen wird zwischen totalen und partiellen Finsternissen unterschieden. Je nachdem, ob der Mond ganz oder nur teilweise in den jeweiligen Schatten einleuchtet. Der Mondbahnebene ist gegenüber der Eklipithik, Bahnebene der Erde um die Sonne, geeignet. Es gibt nur 2 Momente pro Umlauf, in denen sich der Mond mit der Sonne und der Erde in den Eklipthikebene befindet. Innerhalb weniger Stunden vor oder nach Vollmond tritt das nur bei jedem 6. Manchmal auch bei einem 5. Vollmond ein pro Jahrhundert ereignen sie sich im Durchschnitt etwa 154 Kernschattenfinsternisse. Halbschattenfinsternisse finden etwa 88 Mal pro Jahrhundert statt.
2: Das war es für heute. Bis morgen schalten wieder ein. Jetzt kommt das Lied
0: «Yellow and the Blue» von meinem Bruder, von Emil Schilbert.
2: Viel Spass!

0: Hoi.
1: Wir sind von der Schule Wallerstadt. Wir senden vom 8. bis am 1. am 21. September bis am 25. September.
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1: Tschüss.

0: das sind wieder wir.
1: Die Ella, die Lia,
2: die Salon,
3: der Joey
0: und der Dante.
1: Wir haben eine Abstimmung gemacht, wer welche Fächer am besten findet von unserer Klasse.
3: Bei Mathe ist es eine Person.
0: Bei Deutsch ist es auch eine Person.
3: Bei NMG ist es 0 Personen.
2: Bei Sport sind es 16 Personen.
1: Und bei Zeichnen 4.
3: In unserer Schule gibt es noch mehr Fächer.
0: Zum Beispiel noch Handarbeit, Werke, Englisch und Französisch und Emmy.
2: Jetzt kommt Celia Dai Dai von Shakira.

0: Jetzt kommt der Beitrag über das Fischen.
1: Es gibt immer mehr Fischerköder, auch bessere zum Spinfischen.
0: Es gibt nämlich Gummifisch, Wobbler, Spinner.
2: Es gibt auch noch lebende Köder zum Fischen. Zum Beispiel Bienenmaden, Fleischmaden, Würmer und Tauwürmer. Aber mit den Maden fängt man eher die kleineren Fische.
3: Zum Beispiel Läugeli, Rotfedern, Rotaug und Egli.
4: Und mit Würmern kann man auch die grösseren fangen. Zum Beispiel Wels und Egli. Aber es gibt mittlerweile auch Kunstköder. Zum Beispiel Gummifisch oder Wobbler.
3: Jetzt kommt das Lied Around the World von Taste of Class.

0: Jetzt reden wir bitte über Autos.
1: Es gibt ganz viele Automarken auf dieser Welt.
0: Mein Lieblingsauto ist ein BMW E36.
2: Mein Lieblingsauto ist ein BMW E35.
3: Mein Lieblingsauto ist der BMW M4 Competition.
4: Mein Lieblingsauto ist der Toyota Yaris.
5: Meins ist ein Porsche 911 GT3 RS.
3: Aber es gibt auch viel mehr Automarken auf dieser Welt. Aber welche Marke am meisten verdient hat Toyota?
2: Toyota hat 30 Milliarden gemacht und eine Automarke kommt aus Japan.
0: Die bekannteste Automarke der Welt ist Toyota, BMW und Mercedes-Benz. Das sind die drei bekanntesten Autos der Welt. Aber es gibt auch noch viel mehr. Jetzt kommt das Quiz über Sport.
2: Okay, erste Frage. Welches ist der bekannteste Sportart?

0: Die Lösung ist Fußball.
1: Die zweite Frage. Welches ist die unbekannteste Sportart?
2: Es ist Speedtrack. Das ist eine Mischung aus Fußball, Volleyball und Akrobatik.
3: Okay, dritte und letzte Frage lautet:
4: Wie viele Sportarten ungefähr gibt es?
0: Die Lösung ist 200.
1: Jetzt kommt das Lied Bad Boys von Bull.

Zum Schluss von unserer Sendung könnt ihr anrufen, um ein Lied zu wünschen. Auf die Nummer 071 340 02 24. 071 340 02 24.

0: What?
1: Hallo, wer ist denn da am Telefon?
2: Da ist Claudia Flück.
3: Grüezi, was wollen Sie für das Lied wünschen?
2: Ich wünsche mir Shape of You vom Ed Sheeran.
3: Und wollen Sie noch jemanden grüßen?
2: Ja, sehr gerne. Ich grüße meinen Mann, den Jürg Flück aus Wallenstadt.
3: Okay.
4: Danke, ciao.
2: Danke, tschüss. Ciao miteinander, tschüss.

Ihr könnt nochmal anrufen auf der Nummer 071 340 02 24. Nochmal 071 340 02 24.

0: Hoi, wer ist da?
1: Ja, da ist Andrea Kurat.
2: Was wünschen Mami? Was wünschen Sie für ein Lied?
1: Ich wünsche mir das Lied «Rise Slow» von Chemo Sounds.
3: Möchten Sie noch jemand wünschen? Grüßen.
1: Ich grüße die ganze 6. Klasse von Wallenstadt. Und ich wünsche euch ein super tolles Radiolager.
2: Danke vielmals.
3: Danke.
4: Tschüss.
3: Danke.
4: Tschüss.
3: Ciao.
4: Tschüss.
3: Liebe Grüße an Kura.

0: Hallo.
1: Das wär's gesehen heute von unserer Gruppe. Wir senden morgen wieder um 11:30 Uhr.
2: Jetzt kommt Gruppe Lina, Noel, Leor und Rio. Und ich würde noch gerne jemanden grüßen. Das wäre der Tomke, der Finn, der Theo und der Henry.
3: Jetzt kommt noch das Lied Wilbur Lilliet von Nina Chuba.
1: Ciao!
4: Ciao. Ciao.

0: Hoi, da sind wir wieder, live im Radiostudio, eure 12 bis 12 Gruppe. Heute warten wieder ein paar spannende Sachen auf euch. Es sind ein paar Sportnews auch dabei.
1: Und Achtung, morgen gibt es ein spannendes Quiz. Läutet doch auf die Nummer 071 340 02 24. Ich sage sie nochmal. 071 340 02 24 ins Studio an. Und jetzt starten wir mit dem Thema Cheerleading. Ich gebe mir das Wort weiter. Viel Spass! Hallo und herzlich willkommen bei meinem Bericht über Cheerleading. Was ist eigentlich Cheerleading? Wann ist es überhaupt entstanden? Wissen ihr das? Nein? Dann hört gut zu. Cheerleading ist am 2. November 1898 entstanden. Bei einem American Football Spiel an der Universität of Minnesota. Minnesota ist ein Bundesstaat in den USA. Und sie haben gespielt gegen die Northwest Universität. Das erste Trainingsbuch, auch vom Erfinder geschrieben, von dem ist der Name leider nicht bekannt, heisst Just Jelly. In den 1970er Jahren werden noch andere Elemente dazugefügt, außer die Fanrufe. So wie Also hinzugefügt werden Stunts, Pyramide und Tumbling. In den 1980er entstand Cheerleading schon in anderen Ländern, außer in den USA, weil in den USA ist erfunden worden. In Deutschland, heute ist in Deutschland das Training sehr hart. In Japan wird Cheerleading auch an den Universitäten angewendet, sowie in Schweden und Norwegen. Im Fall Cheerleading ist auf dem dritten Platz von den gefährlichsten Sportarten. In den USA ist 70% des Sportumfelds von Cheerleading. Aber wieso ist es denn trotzdem so beliebt? Das erkläre ich dir jetzt. Weil halt in den USA sind Universitäten und College sehr teuer. Und wenn man nicht gut ist, nehmen, so wie Mathe oder in irgendeiner Sportart, dann muss man das alles selber zahlen. Aber wenn man nicht mehr gut ist, bekommt man ein Stipendium. Und es gibt halb bezahlte Stipendien und ganz bezahlte. Und wenn man gut im Cheerleading ist, bekommt man so eins. Und ich habe ja vorhin noch von Tumbling gesprochen. Tumbling ist so wie Flickflack, Bögle, Rolle, Spagat und so Zeug. Und Stunts, das sind so halt, das sind immer vier in einer Gruppe. Es gibt so wie der Teddy, der Swedish, es gibt noch viel mehr. Oder der Block. Der Block ist einer von den schwierigen, also es ist nicht so ein schwieriger Stunt. Er sieht noch gefährlich aus. Ist er auch. Und Pyramiden sind, wenn mehrere Leute aufeinander gehen. Es wird auch Group Stunt genannt. Ich gebe das Wort weiter an Rio mit dem Thema Red Bull.
2: Was ist Red Bull?
3: Was hat Red Bull drin? Stimmt das, wenn man Red Bull trinkt, kann man fliegen? Das finden wir heute zusammen raus. Red Bull ist eine weltweite Marke von einem Energy-Getränk. Red Bull ist im 19. Jahrhundert 87 vom österreichischen Unternehmen entstanden. Dietrich Matschitz in Zusammenarbeit mit der italienischen Unternehmerfamilie Jovida entwickeln sie Red Bull. Hauptinhaltsstoffe. In Red Bull hat es hauptsächlich Koffein, Taurin, B-Vitamin und Zucker. Das macht das Getränk sehr ungesund. Es gibt ja das Sprichwort, wenn man Red Bull trinkt, kann man fliegen. Natürlich geht das nicht, das ist nur ein Sprichwort. Wie viel Red Bull hat es in einer normalen, klassischen Dose drin? 250 Milliliter. Es gibt sogar Red Bull Zero. Red Bull Zero ist, wenn es keinen Zucker drin hat. Es gibt natürlich nicht nur Getränke, es gibt auch noch den Sponsor Red Bull. Der Sponsor Red Bull sponsort weltweit über 200 Sportdisziplinen und mehr als 900 Athleten. Red Bull ist auch im Motorsport sehr beliebt. Der Motorsport ist das absolute Top-Marke Red Bull. Red Bull investiert nicht nur als reiner Sponsor. Red Bull besitzt ein eigenes Team. Wintersportarten ist Red Bull auch sehr beliebt. einer der grössten Sponsoren im Alpin und im nordischen Wintersport. Red Bull sponsort auch Snowboarder in den Kategorien Big Air, Slopestyle und Halfpipe. Was ist Big Air, Slopestyle und Halfpipe? Das Big Air ist eine riesige Chance, wo also halt die Athleten quasi Tricks übermachen und es wird von der Jury bewertet. Gibt einen Punkt. Und nachher der die höchsten Punkte hat, hat gewonnen. Und nachher gibt es noch Slopestyle. Slopestyle ist ein riesiger Parcours, also so ein Park, wo Rails, Drops, Kicker und so alles drin hat. Und dort probieren dann die Athleten einen richtig krassen Run abzumachen. Und wenn sie den halt gut absolvieren, kriegen sie auch wieder gute Punkte. Und jetzt kommen wir zum Halfpipe. Halfpipe ist so eine längliche Bowl, dort kannst du auf der Seite rauskumpen und nachher machen sie halt auch Double Backflips und so. Und sie machen halt wirklich nur die krassesten, weil es kann sehr gefährlich enden. Und dann ist auch schon die Jury bewertet, der die höchsten Punkte hat gewonnen. Hände im Schnee gibt Abzug. Ich hoffe, ihr habt gut zugelassen. Ich hoffe, ihr habt gut zugelassen. Und ich gebe das Wort weiter der Noel, nämlich Leo. Nein, Noel.
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0: Suchen ihr ein Hobby, dann sind ihr da genau richtig. Der TV Wallerstadt hat verschiedene Sachen. Und die Sachen, die man machen kann, schauen wir jetzt an. Und auch generell, was der TV Wallerstadt überhaupt ist. Der TV Wallerstadt ist im Jahr 1880 gegründet worden und ist jetzt auch noch sehr aktiv. Und weil ich in Wallerstadt wohne, dann könnt ihr euch sicher sein, dass ich auch im TV Wallerstadt bin. Jetzt führt gerade der Robin Lendi den TV. Was kann man im TV Wallerstadt machen? Sie planen sehr viel für die Jugend und auch für die Erwachsenen. Sie machen Ausflüge wie Jugendreise für die Jugend, Samichlaus-Turnen auch für die Jugend, ein Kränzli, wo die Jugend und Erwachsene mitmachen, Frauenreise für die erwachsenen Frauen, Männer aus, eigentlich genau das Gleiche wie bei den Frauen, einfach nur die Männer. Und noch vieles mehr. Und Sportarten? Ja genau, es gibt Leichtathletik mit Weitsprung, Wellenwurf, Sprint, Speerwurf, Hochsprung. Halt solche Sachen. Es gibt auch noch Geräteturnen, VGT. VGT ist stufenbare Turnen mit Musik und ihrer Gruppe. Dann gibt es auch noch Teamaerobic. Das ist Tanzen mit Turnen und ebenfalls mit Musik und ihrer Gruppe. Und die Sachen gibt es für die Jugend und für die Erwachsenen. Für die Älteren, die nicht mehr so fit sind, gibt es auch noch ein Programm wie Volleyball, wo manchmal aber auch die Jungen dabei sind, oder einfach Spiele machen. Aber es gibt ja auch noch Trainings, wo man trainiert und dann vielleicht an Wettkämpfen mitmacht und sich das Beste gibt. Trainings sind meistens am Abend und alle 5 Tage gibt es ein Training von irgendeiner Sportart. Es kommt halt darauf an, bei welcher du bist. Und am Wochenende gibt es dann vielleicht einen Wettkampf. Also habe ich euch überzeugt, zumal in der TV Wallerstadt zu schauen und dann auch ein neues Hobby dann zu haben. Wenn ihr weitere Infos dann schaut doch mal auf die Homepage vom TV Wallerstadt. Das wär's gewesen. Jetzt kommt noch der Leo mit dem Bericht FC Wallerstadt. Viel Spass!
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5: Ich bin seit 1. Klasse in Wallerstadt. Und in der 3. Klasse ist mein Vater Trainer. Es gefällt mir mehr. Ich bin Verteidigung und Mittelstürmer. Ich will Fußball spielen, weil es einfach Spass macht. Jeden Samstag und selten am Mittwoch haben wir Matches gegen Mannschaften aus dem ganzen Land plus Glarus. Mir gefällt das Training und die Matches. Und im Winter sind wir in der Halle, im Sommer draußen auf dem Fußballplatz. Nach den Herbstferien wechselt es. Es kommt Bericht. Der FC Wallerstadt wurde in 1938 gegründet. Vereinsfarbe ist blau-weiß und Adresse Postfach 8880 Wallerstadt. Wenn ihr wollt, Webseite besuchen, dann gebt fcwallerstadt.ch ein und der Vereinsnummer ist 12.390 und mit 15 Mannschaften. Der Verein hat auch Senior-Teams und organisiert verschiedene Anlauf wie den Wallensee-Cup und Gympi. Für Kinder gibt es schon ab im Jahrgang 2021 Junior-Training. Die erste Mannschaft spielt in der dritten Liga und bei den Junioren gibt es Mannschaften von den Junior bis zu den B-Junior. Für Spielplan, Resultat, Trainingszeit und Kontakt schaust am besten auf wallerstadt.ch oder auf der Vereinsseite vom Ostschweizer Fußballverband, der Spielvertrieb und Vereinsdaten, wenn aktuell führt. Aktuell hat der FC Wallerstadt 5 gemischte Mannschaften und 1 reine Frauenmannschaften und 2 reine Männermannschaften. Der FC Wallerstadt hat eine Mannschaft in der dritten Liga und 2 Mannschaften in der. Der Verein organisiert auch verschiedene Anlauf, zum Beispiel Sponsorenlauf und internes Klassturnier. Am 5. Dezember 2026 und Wallensee Cup 16. und 17. Januar in 2027 und Gympi in Wallstadt 18. und 19. Juni 2027. Dann ein Gruß von meiner Mami, jetzt kommt Headlight.

0: willkommen bei 100 Sekunden Wissen. Los gut zu!
1: Seit dem etwa späten 19. Jahrhundert ist die globale Durchschnittstemperatur um etwa 1,2 Grad gestiegen. Das klingt wenig, aber hat grosse Auswirkungen auf das Klima.
2: Dazu kommen Gletscher, die schmelzen. Weltweit verlieren Gletscher jedes Jahr sehr viel Menge an Eis. Dadurch steigt der Meeresspiegel, was kleine Küsteninseln und Inseln in Gefahr bringen kann.
1: Und in der Antarktis erwärmt es sich auch sehr schnell. Die Temperatur in der Antarktis steigt etwa doppelt oder bis zu 4-mal so schnell wie im globalen Durchschnitt. Und der schmilzt Meereseis immer schneller.
2: Aber die Wälder helfen gegen die Erderwärmung. Aber das Leben der Tiere geht immer schnell vorbei. Eisbären, Pinguine und viele andere Arten sind betroffen, weil ihre Lebensräume durch die Erwärmung verändert. Ich hoffe, ihr habt etwas gelernt. Jetzt geht es weiter mit meinem Klavierbericht.
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2: Stell dir vor, du drückst eine Taste und plötzlich tönt ein wunderschöner Ton. Hast du gewusst, dass das Klavier schon über 300 Jahre alt ist? Wer hat eigentlich die geniale Idee gehabt? Erfunden hat es Bartolomeo Cristofori vor mehr als 3 Jahrhunderten, im Jahr 1700. Damals hat man das erste Klavier auf der Welt Hammerklavier genannt. Und schon der Name tönt spannend, oder? Heute ist das Klavier nicht mehr allein. Es gibt so viele Arten. Normale Klavier, die du sicher kennst, grosse Konzertflügel für beeindruckende Säle und auch Digital Pianos perfekt für dein Zimmer. Ich habe auch ein Digital Piano. Sogar Keyboards, die sind klein, aber super praktisch. Und das Beste daran, ein Standardklavier hat 88 Tasten, 52 weiße und 36 schwarze. Stell dir vor, wie viele Melodien du damit spielen kannst. Dazu gibt es 2 oder 3 Pedale. Die machen den Ton noch länger und geheimnisvoller. Aber ohne Noten geht es nicht. Die kleinen Zeichen helfen, damit du genau weißt, wo deine Finger heben. Aber keine Sorge, mit ein bisschen Übung klingt schon bald wie ein echtes Konzert. Hast du jetzt Lust bekommen, dann los mal ein Klavierkonzert an. Oder sitz gerade selber an die Tasten. Denn das Klavier ist nicht nur ein Instrument, es ist ein ganzes Orchester unter deinen Händen. Also habe ich euch überzeugt, mal eine Taste zu drücken. Das wär's gsi. Jetzt gibt's eine kleine Witzrunde für Lina. Viel Spass!
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4: Hallo und herzlich willkommen bei meiner Witzrunde. Also fangen wir an. Der Fritzl hilft ehrenamtlich beim Bauer. Fragt der Bauer eines Tages: Fritzli, wieso tust du Kakaopulver bei den Kühen ins Futter, sagt Fritzli. Ja, denk Bauer. Ich will, dass die Kühe mir Schokomilch geben. Also, jetzt kommt der nächste. Was ist grün und klopft an der Tür? Ein Klopfsalat. Was ist. Also, den Witz kennen wir sicher alle. Was ist orange und läuft der Berg darauf? Es waren der Rindli. Also und jetzt noch der letzte für heute. Fragt der Lehrer den Fritz. Ja Fritzli, du hast 16 geschenkt, ich nehme dir 10 weg. Was hast du denn noch? Sagt der Fritzli. Ja Herr Lehrer, das ist aber mega gemein. Ich gebe das Wort weiter am Leo mit dem Bericht über das Blue Cinema.
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5: 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Geh wohl wieder zu Lina.
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4: Hallo und herzlich willkommen zu meinem Beitrag. Jetzt kannst du gerne noch einen Stift und ein Blatt

0: Schneide Butter in kleine Stücke. Sie sollten nicht zu dick sein, aber auch nicht zu dünn. Sie sollten so etwa 1,5 cm dick sein. Und jetzt musst du sie mit dem Handmixer, nicht mit dem grossen Mixer, weil das würde nicht gut kommen, in eine schöne cremige Creme schlagen. Und jetzt lass sie kurz stehen. Jetzt geht es nämlich zum Schritt 2. Misch den Frischkäse und den Puderzucker in eine Schüssel und rühr sie mit dem Handmixer gut um, bis sie so richtig glatt sind. So fast wie Schnee sieht es dann aus. Und jetzt kommt Schritt 3. Jetzt müsst ihr gut aufpassen. Wenn ihr hier etwas falsch macht, dann hat es nämlich Bröckchen drin. Jetzt kommt noch jetzt müsst ihr aus der Schale die Butter hinzufügen. Und jetzt alles gut zusammen mit dem Handmixer mischen. Und jetzt ist es eine schön cremige Masse. Bis es halt cremig ist. Müsst ihr schlucken. Und jetzt noch zum Schluss ein paar Tropfen Lebensmittelfarbe rein. Da kannst du deine Kreativität frei laufen lassen. Und jetzt heisst es dekorieren. Mit einer Spritztüte kannst du tolle Rosen machen. Wie man bei einem Cupcake in einer Bäckerei. Sieht doch mega cool aus, oder? Das wär's von mir. Probier doch auch mal einen Cupcake zum Hingucken machen. Viel Spass und guten Appetit. Bis zum nächsten Mal. Ich gebe das Wort weiter an uns alle. Wenn wir sagen, machen jetzt einen Bericht über die Mission Genial. Und Noel fängt an. Aber mit darf ich euch jetzt noch nicht verraten.
1: Wir haben den.
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1: Wir haben in der Schule ein neues Projekt gestartet. Es heisst Mission Genial. Ihr hört heute uns fair, was wir machen und an was wir dran sind. Ich bin im Zündtangel. Das ist so Mustermalen. Man kann das in schwarz, weiß oder auch farbig machen. Das Projekt startet immer am Dienstag von 13:30 bis um 14:30. Wir müssen am Schluss ein Endprodukt haben und ich mache ein riesiges Plakat mit Zentangelmuster. Man kann aber auch etwas anderes machen, wie einen weißen Tisch bemalen oder eine Schächtel bemalen. Jetzt hören wir Rio, was er für ein Projekt macht.
3: Ich bin im Projekt Sport. Dort haben wir jetzt müssen, halt einen Tag planen, eine Pause planen. Und in dieser Pause haben wir können Spiele spielen. Also ich habe mit meinem Team ein Basketballturnier veranstaltet. Und die anderen haben noch ein Suchspiel und ein Shooty-Turnier. Im Shooty-Turnier habe ich übrigens auch mitgemacht. Hat sehr Spass gemacht. Ja, und jetzt haben wir noch Vertretung gehabt und jetzt kommt noch die richtige Lehrerin. Dann hören wir jetzt noch etwas vom Leo.
4: Ich bin in Mission Genial in Mission Ozean. Wir machen dort die Präsentation und wir haben Seeschöpfen getroffen. Und ja, dann gebe ich Wort wieder zu Lina.
0: Also ich bin auch bei Mission Ozean. Mein Endprodukt sollte ein schönes Plakat über die Karibik sein. Das mit dem Sea Shepherd war sehr spannend. Noch es war ein bisschen traurig, weil man hat so viele tote Fische halt gesehen in den Filmen, die sie gezeigt haben. Und mir macht es bis jetzt Spass. Letztes Mal haben wir ein bisschen von einem Netflix-Film anschauen. Und wir machen einmal auch Spiele oder so. Aber nächstes Mal müssen wir ganz fest arbeiten. Und ich finde Mission Genial mega cool. Und jetzt gebe ich das Wort weiter an Leo und an Rio, weil sie machen jetzt noch die Abmoderation.
4: Wir hoffen, die heutigen 30 Minuten haben euch gefallen. Und ihr habt auch etwas Neues gelernt. Das war es mit der 12-12-Deuce Gruppe. Jetzt kommt die Gruppe von Herrn Cevassoni.
3: Dort dabei sind der Jan, Savea, Benno und nochmal ein Jan. Tschüss, hören uns morgen gern wieder auf www.powerup.ch. Ich gebe das Wort weiter nur Lina.
0: Ich grüße meinen Papi, er hat das Lied Godzilla von Clint Eastwood gewünscht. Tschüss!
4: Tschüss!

0: Ich bin der Jan.
1: Ich bin Savea.
2: Ich bin der Benno.
3: Und ich bin der Jan.
0: Achtung, Witzalarm! Von normaler bis zur Flachwitz.
3: Sagt eine Kuh Mu, sagt die andere Hey, das wollte ich auch gerade sagen.
2: Wie nennt man einen Bumerang, der nicht zurückkommt? Eine Kuh.
0: Warum geht ein Computer zum Arzt? Weil er ein Virus hat.
1: Was ist gelb und kann nicht schwimmen? Ein Bagger. Und wenn ihr es nicht lustig gefunden habt, dann sind ihr der Baggerfahrer.
3: Warum fliegen die Vögel im Winter in Richtung Süden? Weil es schneller geht als Laufen.
0: Lehrerin zu Peter, tut mir leid, aber ich kann dir im Französisch maximal eine 5 geben. Peter darauf, gracias.
2: Wie heißt ein Spanier ohne Auto? Radelos.
3: Wie nennt man einen Hund, der zaubern kann? Labrador.
0: Mann, ich verstehe echt nicht, wieso meine Pflanzen immer vertrocknen. Jochen, stehst du auf dem Schlauch?
1: Warum summen Bienen? Weil sie den Text nicht kennen. So, jetzt haben wir genug Bauchmuskeln vom Lachen. Jetzt kommt das Lied Headdowns.
3: Vom Lost Frankfurt und Pastille.

0: So, jetzt sind eure Bauchmuskeln genug gestärkt, aber jetzt kommt noch euer Kopf dran.
1: Weil jetzt
0: wir und ihr zusammen rätseln.
2: Ich habe Hände, kann aber nicht klatschen. Ich laufe, aber habe keine Füße. Was bin ich?
3: Und wenn ihr es jetzt nicht gewusst habt, ich bin eine Uhr.
4: Ich habe Städte, aber keine Häuser. Ich habe Flüsse, aber kein Wasser. Ich habe Berge, aber keine Steine. Was bin ich?
2: Eine

0: eine Landkarte.
1: Zu was gibt man zwei Buchstaben dazu und es wird kleiner?
2: Es ist klein, es wird kleiner.
0: Ich bin sauber, wenn ich schwarz bin, und ich bin schmutzig, wenn ich weiß bin. Was bin ich?
1: Eine Tafel.
0: Wir wissen, dass jetzt schon Kopfweh haben, aber wir stopfen noch die Fakten rein.
2: Und jetzt kommt das Lied der Pizzaiolo von Stubbetengang. Aber bleibt dran und freut euch auf tierische Infos.

0: Und jetzt kommen Tierfakten.
1: Habt ihr schon gewusst, dass Kühe viel Mägen haben und essen immer aufmühen, kotzen, um es nochmal essen? Und der, der nicht weiss, was eine Kuh ist, es ist meistens braun oder schwarz gefleckt. Und wer immer noch nicht weiss, was eine Kuh ist, der soll sich einmal ein Kuhlexikon kaufen.
2: Jetzt kommen die Elefantenfakten. Elefanten können über Distanz mit ihrem Partner reden. Wisst ihr, was sie lieben? Wasser. Sie schnorcheln viel und können lang unter Wasser bleiben. Sie können wie unter Wasser atmen. Elefanten laufen mehrere Marathons. Sie essen unterwegs ganz verschiedene Pflanzen, aber ich finde, man sollte sie rausschmeissen. Weil Elefanten können mit ihrem Kumpel über lange Distanz reden. Das können sie, mit dem sie den Füßen und auf den Ständen und aufgerummelt. Das kann ich auch einfach nur mit dem Handy in ihrer Hand.
0: Und jetzt kommen die Fakten vom Zebra. Habt ihr gewusst, dass Zebra schwarz auf die Welt kommen und nicht weiß auf schwarz? Und nicht weiß? Darum weiße Streifen und schwarzes Fell und nicht umgekehrt. Zebras sind verwandt mit den Rössern. Sie sind Herdentiere. Es gibt 3 Zebra-Unterarten, nämlich Bergzebra, Grevy-Zebra und Steppenzebra. Bei mehreren Zebras auf einem Fleck ist es schwierig, die Umrisse von einem einzelnen Tier zu kennen, weil dann alle weißen und alle Streifen und alle schwarz ineinander verschmilzt. Das sollte Raubtiere verwirren, weil wenn alle rennen, dann kennst du fast kein einzelnes Zebra mehr und weisst nicht mehr, wo du angreifen musst.
3: Und jetzt kommen wunderschöne Männchen, nämlich Erdmännchen. Erdmännchen sind gerne in trockenen Regionen, also in Südafrika. Sie haben verschiedene Feinde, nämlich Schalk, Geier, Löwe und noch ganz viel mehr. Eins von ihren Motto heisst «Ein für alle und alle für ein». Sie können bis zu 32 km pro Stunde schnell werden. Sie werden 10 bis 14 Jahre alt. Sie gehören in die Familie der Mangusten und in die Ordigi der Raubtiere. Ihr Hauptmerkmal ist, dass sie auf den Hinterbeinen stehen. Das dient dazu da, dass sie die Raubtiere rechtzeitig erkennen, zum Beispiel Geier.
1: Und jetzt kommen die Fakten vom Steinbock. Habt ihr jetzt schon gewusst, dass Steinbock in der Schweiz einmal ausgestorben sind und wie sie in die Schweiz zurückgekommen sind. Aber also, die Steinböcke sind immer gejagt worden und so sind sie ausgestorben in der Schweiz. Dann haben die Schweizer also die Italiener gefragt, ob sie ein paar Steinböcke haben können, aber die Italiener haben Nein gesagt, also haben die Schweizer in der Nacht- und Nebelaktion gemacht und die Steinböcke von Italienern geklaut und in der Schweiz wieder angesiedelt, nachdem sie in den Wildpark Peter und Paul gebracht haben und sie haben dort großzogen und dann ausgewildert, also wilder Axidler. Und die, die es nicht in die Schweiz gebracht haben, die haben noch Geld für das bekommen.
0: Gams ist eine richtige Sportkanone in den Bergen. Sie kann springen wie ein Ninja, bis zu 2 Meter hoch. Ihr daheim sicher nicht im Wohnzimmer, sondern ganz oben auf den steilen Felsen und in den Alpen. Sie sagt, je höher, desto besser. Sie frisst alles Grüne, also Grüns, Kräuter, Blättchen, hier und da mal Rüebli. Sie braucht es keine. Da haben sie Hasen so Spiel. Haben sie zum Teil. Im Winter kommt es hier mit dem dicken Pelz hier, wie ein Luxusmantel. Im Sommer zieht sie sich wieder aus. Ist halt eine Fashion Queen in den Bergen. Wenn es Gefahr gibt, schaltet sie auf Turbo-Gänse-Modus. Vollspeed, eine steile Wand, aber wie ein Profi-Snowboarder. Ihre Feinde sind Steinadler, Fuchs, Luchs. Aber die mögen gut rennen, weil die Gams immer drauf für Vollgas.
2: Und jetzt geht es um den Grizzlybär. Der Grizzlybär, selten auch Graubär genannt, ist eine Unterart vom Braunbär und gehört zur Familie der Bären. Früher hat man gemeint, dass sie auf dem Kontinent viele verschiedene Unterarten gibt. Heute erzählt man aber in der Rageli alle Kraft. Ein einziger Biss oder ein Tenzi-Heb von einem Grizzlybär bis mundschwarze Verletzungen oder sogar der Tod verursachen. Normalerweise ziehen sie sich zurück, wenn sie Unverschämtheit die Leute heutzutage. Menschen gehören darum empfehle Nationalparkverwaltungen in Nordamerika, dass man sich mit Laut machen bewegt.
1: Schlangen sind Reptilien ohne Beine, die weltweit mit über 4000 Arten vorkommen. Es gibt giftige Arten wie Aspisviper, das ist ein bisschen ein komisches Wort, findet man vor allem im Jura, in den Alpen und im Tessin. Im Schweizer Mittelland findet man hauptsächlich Ringelnatter und die sind völlig harmlos. Schlangen leben gerne, wo es warm ist, aber dort, wo es kalt ist, haben sie nicht so gerne, weil sie sich dann nicht bewegen können. Schlangen sind wechselwarm und das heisst, ihre Temperatur ist so warm wie die Umgebung.
0: Und jetzt geht es ums Leistenkrokodil. Also Leistenkrokodile sind gefährliche Krokodile. Sie gehören zu den gefährlichsten Raubtieren auf der Welt. Das grösste Leistenkrokodil war 6,17 Meter lang und 1 Tonne und 0,75 Kilo schwer. Und hat Lolong geheissen und hat auf den Philippinen in einem Zoo gelebt. Es ist im Februar 2013 im Alter von 50 Jahren leider verstorben. Aber angeblich hat es eine Sichtung von Leistenkrokodilen, die 7 bis 10 Meter lang waren. Aber das ist nicht wissenschaftlich verifiziert. Also noch nicht bewiesen. Es ist auch das Krokodil, das als aggressivstes Krokodil auf der Welt gilt. Aber es ist dicht gefolgt vom Nilkrokodil. Sie verteidigen ihr Revier gnadenlos. Sie betrachten fast alles, was in ihr Revier kommt, als Beute.
3: So, und jetzt gibt es Infos über Echsen. Der Unterschied von Echsen und Eidechsli ist, im Verhältnis her ist der Oberbegriff und der Unterbegriff, dass Eidechsli eine Art der Echsen sind. Die Echsen werden 2 bis 40 Jahre alt. Aber sie können noch mehr Jahre alt werden. Jetzt noch eine lustige Info. Theoretisch, wenn ihr im Lebensraum von Dekos wohnen, dann weckt euch vielleicht einmal ein Deko am Morgen. Aber keine Angst, sie stellen euer Bett nicht.
2: Von den rund 360 Schildkrötenarten auf der Erde ist die einzige noch Überlebende von der gleichen namigen Familie. Wieso kann ich meine selber geschriebene Schrift nicht lesen? Zur Familie der Meeresschildkröte gehört die Walriffschildkröte. die echte Karetschildkröte, die grüne Meeresschildkröte oder die Krebsbastardschildkröte. Die pazifische Bastardschildkröte und die unrechte Karetschildkröte, Meeresschildkröte, leben in den warmen Meeren und kommen nur an Land, um ihre Eier im Sand abzulegen. Viele Arten sind neunte von der Aussterben bedroht, weil ihre Lebensräume zerstört werden und sie sich oft in Fischernetz verfangen.
1: Adler leben in den Bergen. Die bekannteste Adler ist der Steinadler und der ist auf der Genner Nordkugel. Der Badgeier ist in der Schweiz ausgerottet worden, aber jetzt kommt er wieder zurück in die Schweiz, in Graubünden, in Wallis, in Berner Oberland und in der Ostschweiz. Der Badgeier ist ausgerottet worden, weil Menschen ihn gegessen haben. Im 19. Jahrhundert hat es Geld gegeben, dass man Badgeier abgeschossen hat. Und während man ihn heute abschießt, gibt es keine Belohnung mit einer drastischen Geldstrafe oder einer Freiheitsstrafe gestraft werden.
0: Und jetzt geht es um Komodowarane. Also, Komodowarane sind die grössten Echsen auf der Welt. Sie sind giftig und können theoretisch auch Menschen essen. Sie haben keine Angst, sie leben nicht hier in der Schweiz. Das Weibli kann sich, wenn es mal keinen Mann zum Paaren findet, sich selber befruchten. Ein ausgewachsener Komodowaran wird bis so 3 Meter lang und von 70 bis 90 Kilo schwer. Männchen werden selten über 100 Kilo schwer. Es gibt sie in der Schweiz im Aquatis in Lausanne, in Österreich im Haus des Meeres, in Deutschland im Kölner Zoo, im Zoo Leipzig, im Zoo Frankfurt und im Zoo Berlin. In Tschechien ist der Zoo Prag, wo Komodowaran haltet. Im Sport kann er bis zu 20 km/h schnell am Land erreichen.
3: Ich sage euch etwas über Schweine. Sehr schöne Tiere, wenn ihr mich fragt. Sogenannte Hausschweine werden 50 bis 150 Kilo schwer und 12 bis 15 Jahre alt, aber bei guter Haltung sogar 20 Jahre alt. Bei Massentierhaltung werden sie mit 7 Monaten schon getötet, aber morgen mehr dazu. Zuchtschweine werden ab 3 bis 5 Jahren alt ungeeignet bezeichnet. Schweine sind Nahrungsmittel für uns, aber ein paar Religionen verbieten Schweinefleisch. Oder zum Beispiel Veganer oder Vegetarier essen gar kein Fleisch.
2: Hasen sind Zügeltiere, das heisst, sie werden von den Eltern aufgezogen. Sie haben lange Hinterbeine, lange Ohren und weiches Fell. Der Hase ist grau, ist gerne auf Wiesen, Felder, in Wäldern. Sie leben in Asien und Nordamerika, ist auch ihr Zuhause. Sie sind Pflanzenfresser, das heisst, sie essen Gras, rennen und springen bis zu 70 km schnell. Hasen leben nicht in Höhlen wie Kaninchen, sondern in flachen Mulden. Das nennt man aber auch Sassen. Ihre Feinde sind Füchse, Luchs, Raubvögel und natürlich der Mensch. Ihre Babys, auch Junghas genannt, kommen mit offenem Auge auf die Welt.
0: Wir haben noch einen Liederwunsch bekommen von Frau Schuhmacher. Ich lese noch mal den Brief vorlesen. Sie grüßt die gesamte Schule Walenstadt und ganz speziell die 2 Klassen, die im Moment im Radiolager sind. Ihr macht das super. Liebe Grüße aus Australien, Frau Schumacher. Sie hat ein Sie hat einen Liederwunsch und den lauten Bassdan von Stella Lefty.

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2: Das letzte Mal Hallo von der Sarina und der Selina. Und in der heutigen Folge von unserem Podcast zum Thema friedliches Zusammenleben schauen wir nochmal zurück, was wir alles mitnehmen und was wir gelernt haben. Wenn einmal Gruppen da sind, so Klassen, und wir haben den letzten Tag, dann spielen wir mit ihnen einmal ein Spiel, das lasse ich da und dann nehme ich mit.
3: Ja, ich nehme mit, wie schön dass es ist, wenn einem auffällt, wie vielfältig dass wir Menschen sind. Mhm. Und ich lasse da, dass man manchmal ein bisschen die Augen verschließt vor gewissen Sachen. Also, dass man manchmal, glaube ich, wirklich vergisst, was die eigene Rolle kann sein kann, damit es anderen besser geht. Wir haben es angeschaut im Konflikt, dass einem vielleicht manchmal gar nicht auffällt, wenn man mal für einen Ton drauf hat oder so. Dass man dort nicht auch das Gefühl hat, da kann man nichts daran ändern. Oder im Thema Nachhaltigkeit ebenfalls. Genau das lasse ich da. Wie ist es bei dir, Selina? Was nimmst du mit und was lässt du da?
2: Also zuerst muss ich sagen, ich finde, du hast es sehr gut zusammengefasst und hast es schön auf den Punkt gebracht. Ich nehme definitiv alles mit, was ich in diesem Podcast auch lernen konnte. Also ich nehme definitiv von jedem Podcast etwas mit, würde ich jetzt so sagen. Was ich hier lasse, sind all die Versprecher, die wir in diesem Podcast gemacht haben. Muss man auch mal sagen an dieser Stelle. Natürlich waren es sehr schöne Stunden, die wir hier haben dürfen erleben und die Sendereihe kreieren für dich und jede andere oder andere Person, die da aussen dazu lässt.
3: Kann man friedliches Zusammenleben lernen?
2: Definitiv, ja. Also ich muss zugeben, ich habe auch nicht immer alle Aspekte, die wir hier in dem Podcast angeschaut haben, beachtet in meinem Alltag. Und darum finde ich schon, ja, man kann es lernen. Die Hoffnung ist nicht verloren. Man muss einfach dranbleiben und man muss sich einfach ein bisschen an die Nase nehmen und die drei Begriffe Akzeptanz, Toleranz und Respekt einfach immer wieder ein bisschen aufrufen in sich rein und dann kann man das sehr wohl lernen und auch ausführen.
3: Ich finde, an diesem Punkt können wir unseren Podcast zu friedlichem Zusammenleben abschliessen und hoffen natürlich, dass du so viel gelernt hast wie Selina und ich selber auch. Und falls du nochmal in unsere einzelnen Podcasts möchtest einhören, findest du alle auf unserer Webseite www.powerup.ch. Friedliches Zusammenleben.
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Top Musik mit Reis. Neues gemeinsam Musik für die ganze Welt erkunden. Herzlich willkommen an Bord von der Musikweltreise. Bei unserem nächsten Halt landen wir in Russland. Russland ist ein Land voller Vielfalt. Und genau diese Vielfalt spiegelt sich auch in der Musik wieder. Boah, ich sehe dort hinten glaub, schon eine Aufführung. Ich glaube, da ist Ballett. Boah, da kann man sicher auch etwas hören. Komm, wir gehen da mal hin.

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Wenn man in die zauberhafte Welt von der russischen klassischen Musik eintritt, führt kein Weg an Peter Tschaikowski vorbei. Das Meisterwerk, das wir gerade gehört haben, heisst Schwanensee. Schwanensee ist ein Ballett, das mit seiner Musik und der romantischen Handlung Generationen von Zuhörern verzaubert hat. Die klassische russische Musik hat ihren Höhepunkt im 19. Jahrhundert erreicht und ist eng mit der Geschichte und der Kultur vom Land verbunden. Komponisten wie der Michail Glinka, der oft als Vater der russischen Musik bezeichnet wird, haben den Grundstein für eine eigene russische Musiksprache gelegt. Ursprünglich ist die Musik nämlich von Tänzen und von der russischen Landschaft inspiriert gewesen. Der Peter Tschaikowski hat diese Tradition dann weiterentwickelt, hat Musik kreiert, die Russlands Facette widerspiegelt. Schwanensee ist ein Paradebeispiel für die Verbindung von Musik und Kultur. Schwanensee ist aber nicht nur ein musikalisches Meisterwerk, sondern ist auch ein Spiegelbild zu seiner Zeit. Im 19. Jahrhundert war nämlich Russland ein Land von grosser Veränderung. Die Romantik, da ist eine Kunstrichtung, die sich mit den Gefühlen und Emotionen auseinandersetzt, hat auch die Musik geprägt. Tschaikowski war ein typischer Vertreter der Epoche Romantik. Seine Musik ist voller Leidenschaft, Sehnsucht und Melancholie, was sie einfach zeitlos macht. Wenn wir heute Schwanensee hören, hören wir nicht nur schöne Musik, sondern wir hören auch die Geschichte von einem ganzen Volk. Tschaikowski, sein Meisterwerk, ist ein Zeugnis für die reiche kulturelle Tradition Russlands und ist ein Beweis dafür, dass Musik die Macht hat, uns zu verbinden und zu inspirieren. Aber jetzt genug von der klassischen Musik. Was hören denn die jungen Leute heutzutage in Russland? Komm, wir hören mal rein.

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1: Das, was ihr gerade gehört habt, ist sogenannte Cloud-Rap. Da ist ein Subgenre vom Hip-Hop, wo in den frühen 2010er Jahren in Russland entstanden ist und sehr schnell an Popularität gewonnen hat. Eine Eigenschaft vom Cloud-Rap ist, dass es sehr atmosphärisch ist. Da wird erzielt mit Hall-Effekt und mit Verzögerungen. Der Text vom Cloud-Rap beschäftigt sich oft mit persönlichen Themen wie Liebe, Verlust und innere Zerrissenheit, was auf Anklang von sehr vielen jungen Leuten trifft. Oft wird mit Autotune gearbeitet, um den charakteristischen Sound zu erzeugen. Doch wieso ist der Cloud-Rap so beliebt, vor allem bei den jungen Hörern? Der Cloud-Rap widerspiegelt eben die Ängste, die Hoffnungen und Sehnsucht von einer ganzen Generation wieder. Doch es gibt natürlich auch noch ganz viele andere Subgenres vom Hip-Hop, nämlich Drill-Rap zum Beispiel.

Der russische Hip-Hop hat oft soziale Themen aufgegriffen, wie Armut, Kriminalität und politische Unruhe. Das hat auch dazu geführt, dass sich Subkulturen gebildet haben. Und die dienen als Sprachrohr für junge Menschen. Eins von diesen Subkulturen ist der russische Drill. Der Drill-Rap hat wie viele andere Arten von Hip-Hop auch die Ursprünge in den USA, genauer gesagt in Chicago. Von dort aus hat sich Drill-Rap auf der ganzen Welt verbreitet, auch nach Russland. Charakteristisch für Drill ist der düstere Sound, der aggressive Flow, die soziale Kritik und die lokalen Einflüsse. Doch wieso ist Drill so beliebt? Viele junge Leute können sich mit den Themen und der Stimmung der Musik persönlich identifizieren. Auch ist Drill eine Art Protestbewegung, um soziale Probleme anzusprechen und gegen Ungerechtigkeit zu protestieren. Auch ist die Musik sehr authentisch und ehrlich, was für die Hörer es interessant macht, um dem Ganzen zuzuhören. Als Abschluss gehört jetzt nochmal ein russischer Hip-Hop-Song.

0: Von der klassischen Musik bis zum modernen Sound. Ich hoffe, ihr habt gemerkt, wie enorm vielfältig die russische Musik ist. Da ist es auch schon gesehen mit unserer heutigen Folge. Ich hoffe, es hat euch gefallen und ihr schaltet das nächste Mal wieder ein bei der Musikweltreise. Bis dann, spasiba und ciao miteinander.
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0: Hallo zusammen. Willkommen zu der Sendung von der Nachhaltigkeit. Diese Woche sind wir ja an der Live-Fair unterwegs, an der Messe für Nachhaltigkeit in Zürich. Nachdem wir ja gestern noch in Madagaskar waren, gehen wir heute wieder in die Schweiz zurück und schauen uns wieder ein Beispiel aus der virtuellen Welt an. Konkret geht es heute ums Internetportal Umweltnetz Schweiz. Auf dieser Internetseite findet ihr Tipps und Tricks, wie ihr euren Alltag könnt umweltgerechter gestalten könnt. Die Internetseite lautet www.umweltnetz-schweiz.ch. Was es genau ist, erzählt uns einer der Webmaster gerade selber.
1: Umweltnetzschweiz.ch ist ein Portal, das wir betreiben, das eigentlich kostenlos ist, wo man verschiedenste Informationen und Neuigkeiten zu umweltrelevanten Themen nachschlagen kann. Das sind vor allem Artikel, wo es um Technik, Technik geht, wo man Energie sparen kann oder nachhaltig Energie erzeugen. Oder es sind auch Tipps da für die Heimen, also zum Beispiel, wie man Energie sparen kann, wenn man kocht, oder wie man nachhaltige Lebensmittel einkaufen kann, auf was man hier achten soll, zum Beispiel. Das ist jetzt schon ein Jahr lang so im Betrieb, das Portal. Und wir machen das, weil unser Auftrag ist eigentlich, die Bevölkerung zu informieren, wie man umweltgerecht und so weiter leben kann. Und das ist eigentlich nachher unsere Motivation, was man die Leute informiert, was es da für Möglichkeiten gibt, dass man eigentlich aufzeigt, wie einfach es ist, was man ein bisschen umweltgerechter leben kann. Wir haben eine Stiftung, das ist die Stiftung für Umweltinformation in Luzern. Das ist eigentlich unser Auftraggeber sozusagen.
0: Umweltnetz Schweiz ist also ein sehr vielseitiges Internetportal, wo Menschen wie du und ich nützliche Informationen zu unserem Alltag finden. Die Rubriken sind dabei äußerst vielseitig. Da hat es interessante Artikel und Neuigkeiten im Bereich Umweltschutz und Nachhaltigkeit, aber auch ein Forum, wo man Fragen stellen kann, oder einen Marktplatz für Jobs, wo ihr, falls ihr mal ein Praktikum im Umweltbereich machen wollt, gute Angebote findet. Umweltnetz Schweiz bietet sogar einen Newsletter an, wo ihr die spannendsten Neuigkeiten direkt per Mail zugeschickt bekommt. Schaut doch mal rein. Es hat sicher etwas darunter, was euch interessieren könnte. Natürlich haben wir auch von unserem Webmaster am Schluss des Interviews wissen, was denn für ihn die Definition der Nachhaltigkeit sei.
1: Nachhaltigkeit bedeutet, dass man seinen Lebensstandard oder eigentlich so lebt, dass auch zukünftige Generationen mit dem gleichen Standard leben können. Also nicht, dass man im Prinzip auf Verbrauch lebt, also Erdöl zum Beispiel, das ist etwas, das man verbraucht, das irgendwann weg ist. Wenn man nachhaltig lebt, achtet man eigentlich darauf, dass man Sachen macht und Sachen benutzt, die auch später wieder so können eigentlich, verwendet werden können, auch zukünftige Generationen können damit leben können.
0: Stimmt genau, oder? So haben es auch Frau Brundtland und ihre Kolleginnen und Kollegen noch in den 80er Jahren definiert. Das wäre es schon wieder gewesen für heute. Morgen schauen wir dann noch ein letztes konkretes Beispiel von euch zuhause an, damit ihr auch seht, dass sich die Nachhaltigkeit auch direkt vor euren Nase oder sogar in eurem Hosensack abspielt. Um was es genau geht, seht ihr dann morgen wieder. Bis dann, ciao zusammen.

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0: Stell dir mal vor, dass du keinen Namen hast. Was gibt dir das für ein Chaos?
1: Oder stell dir mal vor, dass du keine Staatsangehörigkeit hast. Dann hättest du gar kein Heimatland.
2: Zum Glück gibt es Kinderrecht, wo sagt, dass jedes Kind das Recht auf einen Namen und eine Staatsangehörigkeit verdient.
3: Ohne dem Kinderrecht wären wir verloren. Zum Glück hat das die UNO geregelt.

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0: 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Arbeitet neu als Tigerdompteur im britischen Nationalzirkus.
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0: Stell dir vor, du wachst in einer Welt auf, die irgendwie einfach nicht für dich gemacht ist. Du kommst in ein Haus hinein, von dir eine lange Stege und du weißt nicht, wie du die drei Stücke raufkommen sollst, ohne jemanden nach Hilfe zu bitten. An der Bushaltestelle kommt der Bus, du willst einsteigen, aber niemand sieht dich und er fährt weg. Im Laden starren dich die Leute an oder sie tun so, als ob du nicht mal existieren würdest. In der Schule geht dir alles viel zu schnell. Während die anderen schon lange fertig sind und mit dem Unterricht weitermachen können, verstehst du die Aufgabe nicht einmal so richtig. In einer Menschengruppe fällt es sehr schwer zum Mitreden, weil alle so schnell durcheinander reden und du nicht einmal Zeit hast zum Antworten. Und manchmal entscheiden die Leute über deinen Kopf hinweg, ohne dich nach deiner Meinung zu fragen. Für viele Menschen ist das nur eine Vorstellung. Für andere ist es ihr Alltag.
1: Also die lachen einfach aus, dass ich bei dieser Schule bin. Ja, du warst ein HPS-Kind und so. Ja, ich werde einfach ein bisschen traurig. Mhm. Nicht mehr. Aber ich bin dieser Schule, aber die anderen nicht.
2: Und du behindert, sowas?
3: Ja, man wird halt viel mal sehen, dass ich halt dumm bin, dass ich nichts kann und so. Willst du niemals etwas erreichen?
4: Die wenn ich das Klettergerüst habe, die können helfen mitspielen.
5: Manchmal sagen sie, gut, ich werde euch nicht mehr sehen. Das finde ich sehr schlimm.
0: Das waren Stimmen von Jugendlichen, die eine halbpädagogische Schule besuchen. Hoi, mein Name ist Silvana und ich heiße euch ganz herzlich willkommen zum Podcast «Nichts über uns ohne uns». Was genau hinter dem Titel steckt, komme ich später noch darauf zurück. In diesem Podcast geht es aber um ein Thema, das wir im Alltag viel zu wenig besprechen. Das Thema Behinderung. Während dem Radiomobilprojekt einer halbpädagogischen Schule haben wir gemeinsam dürfen eine ganze Woche Radiosendungen gestalten. Während dieser Woche habe ich gemerkt, dass ich das Bedürfnis habe, mit den Schülern und Schülerinnen über das Thema zu reden. Also haben wir unsere kleine Gruppe zusammengesetzt und haben offen darüber geredet. Offen über ihren Alltag, über die Schule und über die Erfahrungen mit Ausgrenzung. Es sind ganz ehrliche und berührende Gespräche dabei entstanden. Und gleichzeitig haben wir gemerkt, dass das Thema viele Menschen im Alltag gar nicht so stark berührt. Und genau darum wollte ich noch tiefer gehen. Ich wollte das Thema von verschiedenen Perspektiven verstehen und habe mich entschieden, genau diesen Menschen Stimmen zu geben, um die, wo es eigentlich auch wirklich geht. So sind weitere Begegnungen entstanden. Ich durfte mit den Eltern reden, mit den Lehrpersonen, mit einer jungen Frau, die seit ihrer Geburt im Rollstuhl sitzt und auch mit Fachpersonen, unter anderem aus dem Bereich Unterstützung Kommunikation und auch mit der Pro-Infirmis, Fachstelle für Menschen mit einer Behinderung. In den Gesprächen wollte ich wissen, wie sich Ausgrenzung anfühlt, woher sie kommt und wie sie im Alltag gelebt wird. Gleichzeitig wollte ich verstehen, was Inklusion eigentlich bedeutet, wo der Unterschied zu der Integration liegt und ob wir in der Schweiz eine inklusive Gesellschaft sind. Am Anfang dieses Projekts bin ich schnell an einen Punkt gekommen, wo mich selber ein bisschen verunsichert hat. Weil in unserem Alltag wird das Wort Behinderung immer wieder als eine Beleidigung gebraucht. Ich hatte Angst, etwas Falsches zu sagen oder jemanden zu verletzen. Es war mir dann aber wichtig, direkt zu den Personen zu gehen und sie einfach mal fragen, wie sie eigentlich genannt werden wird.
4: Ich bin eine Person, das bin ich eigentlich schon immer gewesen. Ich war immer recht provokativ gewesen. Auch weil ich gefunden habe, nur würde es irgendwelche andere Menschen als Beleidigung nehmen, ändert den Fakt nicht, dass ich halt behindert bin. Ich habe mal eine Lehrerin gehabt, die hat das mega schön ausgedrückt. Die hat bei einem Autounfall ihr Bein verloren, mit 10. Sie hat gesagt, das Wort beeinträchtigt verschönert alles. Und eine Behinderung ist nicht schön. Das ist eine Tatsache. Aber es ändert nicht am Fakt, dass du halt bist. Auf der Straße es gibt Autobehinderungen. Du kannst nicht weiterfahren. Stau, Behinderung. Darum, es behindert mich nicht am Leben. Es behindert mich nur in der Tatsache, dass ich etwas nicht kann. Also, meine Beine sind behindert, darum kann ich nicht laufen.
0: Ihre Antwort auf meine Frage hat mir irgendwie einen anderen Blickwinkel auf das ganze Thema gegeben. Ich wollte mich aber nochmal tiefer mit dem Thema auseinandersetzen und habe darum nachgeschaut, wie es politisch und gesellschaftlich eingeordnet wird. Weil mir ist aufgefallen, dass die meisten Menschen in meinem Umfeld das Wort Beeinträchtigung brauchen. Auch ich früher habe immer das Wort gebraucht, weil ich irgendwie unsicher war und weil ich einfach gemeint habe, ich will Rücksicht nehmen. Aber wie sie vorher gesagt hat, wird das Wort Beeinträchtigung einfach die Situation verschönern. Weil es beschreibt lediglich ihre Einschränkung. Wenn wir aber von Behinderung reden, geht es nicht um Person und ihre Einschränkung, sondern es geht mehr um Barrieren, die wir als Gesellschaft schaffen. also wie ganz am Anfang der Haus ohne Lift, aber auch um fehlende Unterstützung, um Situationen, wo nicht für Menschen mitgedacht wird. Und genau dort fängt Inklusion an. Nicht bei grossen Konzepten, sondern in unserer Haltung, in unserer Sprache und nicht wir Menschen ernst nehmen. Obwohl wir eigentlich erwarten sollten, dass in unserer Gesellschaft alle respektvoll miteinander umgehen, ist mir das Gespräch schnell klar geworden, Ausgrenzung passiert nicht nur in der Sprache, sondern an ganz vielen Orten und Situationen im Alltag.
6: Im Kindergarten habe ich so eine Zweiklässler gegeben, die hat mich in den Alltag verdroschen und so.
3: Die hat halt auch gemerkt, dass sie mich nicht mehr in dieser Schule wollte, weil mega viele Leute haben mich auf den Mob und so und haben mich mitgerissen, so weggeschöpft und so Zeug.
4: Wir haben einen sehr grossen Auftragsgeber bei uns bei der Arbeitsstelle und wir durften dort runter gehen, Aufträge erledigen. Und plötzlich, so nach 20 Mal, als ich bei dir war, es hat immer geheißen, das ist super, du schaffst mega gut, toll. Und plötzlich hat es geheißen, ja, die nehmen nicht mehr, weil du auch im Rollstuhl, das ist zu gefährlich. Die Läden meistens nicht rollstuhlgängig machen. Oder es hat einen Lift, aber der Lift ist einfach viel zu klein. Ja, Kleinigkeiten, die für Menschen mit Beeinträchtigung dann doch recht grosse Auswirkungen haben.
7: Ja, vielleicht auch Teilhabe des Kindes an einem gewissen Angebot nicht unbedingt gewährleistet wird. Ein Kind, das gerne auch einen Schwimmkurs besuchen würde, aber wie viel engere Begleitung brauchte, um dort daran teilzunehmen.
8: Also ich habe auch schon böse Blicke bekommen, ja, weil das Verhalten von meiner Tochter halt nicht so normal war, sage ich jetzt mal, in der Migros zum Beispiel beim Einkaufen.
0: Eigentlich hat sich die Schweiz mit der Behindertenrechtskonvention dazu verpflichtet, eine Gesellschaft zu sein, in der alle Menschen die gleichen Rechte haben, dazugehören und ihr Leben selber gestalten dürfen. Im Alltag wird das zum Beispiel so aussehen, dass man schaut, dass möglichst alle Kinder miteinander in die Schule gehen können, mit der Unterstützung, die sie halt brauchen. Oder dass alle später im Berufsleben die gleichen Chancen bekommen, durch angepasste Arbeitsplätze oder Begleitungen, statt einfach ausgeschlossen zu werden. Auf der Straße soll alles so ausgelegt sein, dass jeder und jede, egal ob Rollstuhl oder keine, an ihr Ziel kommt. Also eigentlich eine Gesellschaft, wo jede Person gleichermäßig inkludiert ist und nicht, dass sich jemand anpassen muss. Doch genau zu dem habe ich eine klare Rückmeldung bekommen. Aus einer Sicht von einer Fachperson, die sich für inklusive Gesellschaft einsetzt.
9: Die UNO-Behindertenrechtskonvention, wo wir uns verpflichtet dazu, eine inklusive Gesellschaft zu leben. 2022 sind wir dazu überprüft worden und wir haben einen rechten Rüffel von UN bekommen. Also wir sind noch gar nie mit der Umsetzung von UNBRK. Wir gehen eigentlich wieder weg von Integration, also von Inklusion kann man schon gar nicht reden. Mit Sonderschulen schiessen wie Pilze zum Boden aus. Hat damit zu tun, dass eben die Lehrpersonen zu wenig gut ausgebildet sind und dass man eigentlich das System müsste komplett ändern müsste und niemand bereit ist dazu, weil sie sagen, es sei zu teuer.
0: Wenn man das hört, wird einem klar, Inklusion funktioniert im Moment noch nicht so, wie es eigentlich sollte. Und genau darum lohnt es sich, genauer anzuschauen. Besonders in dem Bereich, der für alle Kinder zentral ist. In der Schule. Denn dort wird schnell gezeigt, wer dazugehört und wer nicht. Und somit stellt sich jetzt eine wichtige Frage. Ist die Trennung zwischen Regel- und Sonderschule ein Schutz für Kinder? Oder führt es dazu, dass die Unterschiede noch stärker werden?
10: Unsere Schule ist eigentlich der Ort, wo sie in der Gesellschaft den Schutzraum haben und die dort unter anderem die bedingungslose Akzeptanz verspüren, was es sonst in ganz vielen Bereichen wie nicht gibt. Auf der anderen Seite finde ich es mega schade, dass es eben wie so ein separativer Raum ist, der wie sehr abgeschlossen für sich funktioniert. Das zeigt wie mega vielen, das ist eine Schule, wo andere hergehen, wo Kinder sind, die anders sind.
11: Ideell gesehen wäre es mir am liebsten, ja. Es gäbe eine Schule, wo man auch nicht mehr von besonderen Volksschülern oder Schülerinnen würde reden, sondern einfach von Schülerinnen und Schülern.
12: Dass nicht mehr separiert wird, sondern einfach eine gemeinsame Schule gibt, wo alle können Bildung geniessen können. Und dort fängt es natürlich an, oder wer gewährleistet, dass dort genug Lehrpersonen sind, genug Heilpädagoginnen, dass man wirklich jedes Kind dort abholen kann, was es dann schlussendlich braucht, um dann auch die Gemeinsamkeit fördern können. Also ich kann jetzt einfach sagen, ich habe auch schon gehört von Betroffenen, die gefunden haben, also eben auch Kinder, die dann schon gesagt haben, ah, kann ich nicht einfach in eine Sonderschule gehen, weil dann fühle ich mich mal nicht anders als andere. Ich kann dann einfach sicher mich fühlen in dem Moment.
0: Die Schule kann also beides sein. Ein Schutzraum, aber gleichzeitig ein Ort von der Trennung. Doch erleben das die Schülerinnen und Schüler gleich?
2: Ich weiß nicht, wieso ich hier bin eigentlich. Weiß ich nicht. Also ich lerne auf jeden Fall schwerer als die anderen.
1: Also ich weiß auch nicht mehr, wieso ich bei dieser Schule bin. Also, aber ich glaube, weil mit Deutsch.
13: Für mich wäre ich jetzt lieber in einer normalen Schule.
3: Ich wäre auch schon gerne in einer normalen Schule. Ich könnte vielleicht auch Kita-Lehre machen. Das Problem ist, der Bursch hat leider ein EFZ, aber kann ich leider nicht machen, weil es mega schwer ist. Ich finde es cool, dass es so eine Schule hat, weil schon fast die Schule gibt es gar nicht. Dann wären wir nur daheim. Und da haben wir fast gar kein Ziel.
14: Durch das, was ich die Beeinträchtigungen von anderen Kindern gesehen habe, habe ich gedacht, es ist eine Schule, wo ich drinnen kann sein kann. Was nicht nur um normal geht, sondern auch für Förderung.
15: Es ist auch cool, dass sie ja alle zusammen haben. Jetzt in einer normalen ist es auch weniger, wo jeder zum Teil für sich schaut.
5: Ich habe eine coole Klasse, die gegen mich gut tun. Und dann fragen sie auch, was willst du? Und dann sage ich es einfach. Es ist einfach cool hier.
0: Wenn man die Aussagen hört, merkt man schnell, es gibt nicht nur eine richtige Antwort. Für ein paar ist nämlich die Schule ein Ort von der Sicherheit. Für andere bleibt der Wunsch an einem gemeinsamen Schulalltag an einer Regelschule. Und genau darum ist die Frage nach Sonder- und Regelschulen nicht so einfach zu beantworten. Doch eins wird klar, die Schule ist nur ein Teil des Lebens. Was passiert denn noch?
10: Es ist aber so, dass die Beschulung von auch in einer besonderen Volksschule endet. Und es passiert aber dann, wenn die Schulzeit hier fertig ist, dann gehst du einfach wieder gnadenlos zurück. Dann gehst du dann einfach wie so ein bisschen durch das Netz durch. Also ich habe das Gefühl, es ist mega wichtig, oder weiterführende Begleitung irgendwie zu gewährleisten. Und ich fände es cool, wenn es dort Angebot gäbe, was die soziale Interaktion wird fördern.
0: Die Übergänge sind nicht immer einfach für die Schüler und Schülerinnen. Aber es gibt Möglichkeiten, den Übergang ein bisschen besser oder bewusster zu begleiten.
11: Den Geschützrahmen haben sie unter Umständen auch nachher noch. Also, aus diesem Grund heraus können ja die Schülerinnen und Schüler bei uns bis zum 18. Lebensjahr bleiben. Und dort haben wir die sogenannten Werkstufenklassen. Das bedeutet, der Unterricht wird praktischer, es wird mehr handwerklich geschaffen. Aber die machen auch viele Besuche, Institutionen. Bei denen, was möglich ist, organisiert man Praktika, zum Teil auch in geschützten Werkstätten, dass sie für sich auf der praktischen Ebene herausfinden können, was entspricht man denn letztendlich und was nicht.
0: Gerade an diesem Übergang sieht man, wie wichtig Unterstützung im Alltag ist. Weil Inklusion endet nicht nach der Schule, sie fängt im Alltag an. Dort, wo Menschen sich begegnen, gemeinsam etwas erleben und voneinander lernen. Denn es geht oft nicht darum, was jemand kann oder nicht kann. Es geht darum, ob wir uns Zeit nehmen, ob wir Sachen verständlich erklären und ob wir bereit sind, uns auf andere einzulassen. Und genau dort zeigt sich auch, warum Integration oft nicht langt. Denn dort ist die Idee, dass sich die Person anpassen muss. Sie soll mitkommen, sie soll mithalten, sie soll funktionieren in unserem bestehenden System. Wenn etwas nicht klappt, liegt es schnell bei der Person. Bei Inklusion geht man einen anderen Weg. Nicht der Mensch muss sich anpassen, sondern das System wird so gestaltet, dass alle teilhaben können. Was heisst, man erklärt Sachen anders, man nimmt sich Zeit und man sucht gemeinsam nach Lösungen. Und plötzlich steht nicht mehr im Mittelpunkt, wer mithalten kann, sondern dass alle wirklich dabei sein können. Und genau da stellt sich die Frage, funktioniert das auch im Alltag? Oder bleibt Inklusion am Ende doch nur eine Idee? Darum habe ich mich mit den Pro-Infirmis zusammengesetzt und habe mit ihnen über das Thema Inklusion geredet. Denn Teilhabe zu schaffen soll nicht nur in Gesetzen oder Schulen passieren, sondern sie soll sich dort zeigen, wo Menschen einem begegnen, wo Berührungsängste kleiner werden und wo sichtbar wird, was möglich ist, wenn Menschen mit und ohne Behinderung selbstverständlich zusammenkommen.
16: Wir haben hier im Kanton Glarus in einer Märthalle einen Treffpunkt. Da ist immer am Dienstag, am 10. gibt es dort einen Tisch. Da kommen die Leute mit und ohne Behinderung, die dort einfach auch sichtbar sind. So die Berührungsängste, die manchmal da sind, wenn Leute mit Behinderungen unterwegs sind, die verfliessen dort und die sind einfach nicht mehr da. Und man merkt, es ist eigentlich total eine lässige Geschichte. Was dort passiert, das führt zusammen. Es gibt Informationen über sich selber. Und jetzt sind einfach nebst schönen und guten Erlebnissen einfach auch andere Erlebnisse rum. Das zu erzählen, hat etwas Lösendes in den Leuten. Und ich glaube aber, so eine Bewegung, die ich jetzt meine, ist am Tun, die erlebt einfach auch davon, wenn man im Gespräch ist mit den Leuten, aha, das haben andere genauso. Das ist wahnsinnig entlastend, oder? Merkt man, wenn man ist gar nicht so abnormal. Also, es spielt irgendwann keine Rolle mehr, wer jetzt da eigentlich eine Behinderung hat und wer nicht.
0: Was dort entsteht, ist mehr als nur ein Treffen. Es ist ein Ort, wo Menschen sich kennenlernen

0: Verantwortlichen dieser Marktorganisation ist an mich zugekommen und gefunden, das sei super lässig mit diesen Leuten, die können wir total brauchen und die machen dann noch andere so Veranstaltungen. Ob wir nicht in anderen Bereichen auch mit denen zusammenarbeiten können.
1: Und da geht es nochmal einen Schritt weiter. Nicht nur darum, dass sich Menschen begegnen, sondern auch, dass sie wirklich etwas gemeinsam machen. Denn wenn Menschen zusammenarbeiten, Verantwortung übernehmen und sich gegenseitig vertrauen, verändert sich oft auch der Blick aufeinander. Was das kann auslösen, zeigt das nächste Beispiel.
0: Eine Möglichkeit ist halt einfach, Menschen mit und ohne Behinderung irgendwo zusammenzuführen und irgendetwas miteinander machen. Und Proinfirmis Clarus, die hat einen Kletterkurs im Tessin und da ist die Hälfte von den Leuten, die dort gegangen sind, haben eine Behinderung gehabt und die anderen nicht. Und auf der Reise ist Tessin aber im Zug ist wirklich, also im einen Abteil sind die mit Behinderung und im anderen Abteil die ohne Behinderung gewesen. Und beide haben sich so gegenseitig beäugt, oder? Was sind das für ihn? Und wenn man dann dort angekommen ist, in dem Häuschen, war das gegessen gewesen. Dann hat es einfach so keine Rolle mehr gespielt, wer jetzt da irgendeine Behinderung hat und wer nicht. Und es geht auch ums Zutrauen. Und das ist dort auch so exemplarisch vorgelebt worden. Also man hat miteinander geklettert und es hat wirklich abwechselnd vorgeklettert und ist gesichert worden. Und der gesichert hat, hat halt eine Behinderung oder keine Behinderung gehabt. Von jemandem, wo man vielleicht sonst höchste Bedenken gehabt hat, oder? Aufgrund von seinen Annahmen. Und ich glaube, solche Erfahrungen können machen lassen, das ist eigentlich, ich glaube, das ist also das, was am meisten wirkt halt.
1: Die Beispiele zeigen, Inklusion fängt oft nicht mit grossen Projekten an, sondern mit Begegnung. Dass Menschen Zeit miteinander verbringen, sich kennenlernen und einander etwas zutrauen. Was vorher vielleicht fremd oder unsicher war, wird plötzlich ganz normal. Am Ende dieses Podcasts möchte ich aber den Jugendlichen nochmal die Stimme geben. Ich habe sie gefragt, was ihre Wünsche, ihre Ziele sind und wie sie ihr Leben gestalten wollen.
2: Ich wünsche mir, dass ich meine Ausbildung gut absolvieren kann.
3: Ich wünsche mir, dass ich alles erreichen kann und meine Lehre gut läuft und dass ich alles arbeite.
4: Ja, dass ich alles erreiche.
5: Einmal allein wohnen wäre wirklich mal schön.
6: Ich würde auch gerne noch recht viel reisen. Ja, einfach weiterzukommen im Leben und nicht den Kopf zu hängen.
7: Einfach auf den eigenen Gebeinen stehen und einfach immer das Ziel vor Augen haben und nie aufgeben.
1: Die Wünsche sind eigentlich ganz einfach. Und genau darum sind sie so kraftvoll. Es geht nicht um etwas Außergewöhnliches, es geht nämlich um Sachen, die für viele selbstverständlich sind. Eine Ausbildung, eine eigene Wohnung, eine Zukunft und die Möglichkeit, ernst genommen zu werden. Vielleicht zeigt sich genau darin am deutlichsten, worum es bei Inklusion auch wirklich geht. Und gleichzeitig wird klar, dass es nicht einfach von allein passiert. Dass es etwas braucht, damit so Wünsche auch Wirklichkeit werden. Also was muss sich in der Gesellschaft ändern und was können wir im Einzelnen tun, damit das für alle möglich wird?
8: Ich bin immer froh, wenn man offen darüber reden kann. Und das ist immer das Verständnis da. Und es ist wie so gesagt und dann ist die Akzeptanz auch da.
9: Die Kinder, die Beeinträchtigte haben, das Leben einfacher wird und es nicht so schwierig wird.
10: Man kann mit Leuten, die mega viele Sachen machen, man kann damit kommunizieren, mit ihnen spielen, mit ihnen malen. Weil Leute denken halt so, ja, sie hat Behinderung, ich kann halt nichts, dabei stimmt es gar nicht.
7: Die Person muss einfach so bleiben, wie sie ist, ob beeinträchtigt oder nicht beeinträchtigt. Die Person kann noch viel mehr neben der Beeinträchtigung.
11: Und das Ding ist ja, man hat irgendwie das Gefühl, ja, Behinderung, oh, das passiert mir nie. Aber es sind genau 3% vor der Geburt behindert. Also wir können hier rauslaufen, es kann irgendwie dumm gehen und wir sind schwerst behindert. Vielleicht macht eben genau das Angst auch. Dass man es so wegschiebt und findet, oh nein, ich will nichts damit zu tun haben, weil es einem Angst macht, dass das eben jederzeit kann sein.
12: Es geht natürlich auch immer darum, die eigene Haltung auch immer ein bisschen zu hinterfragen. Es ist auch etwas, das sich dann natürlich widerspiegelt im Umgang mit Menschen allgemein.
0: In der Selbstvertreterszene gibt es ja den Wahlspruch, nichts über uns, ohne uns. Es werden ein Haufen Reibungspunkte werden dann abbauen, wenn man einfach die mit einbezieht, die wissen, um was es geht in diesem Thema. Das ist mein Ding, also Einbezug von Menschen mit Behinderungen.
6: Nehmt euch selber nicht zu ernst. Ich glaube, das ist etwas in der Gesellschaft. Wir nehmen uns alle viel zu fest ernst und wir sind viel zu fest konzentriert, alles richtig zu machen im Leben. Man lebt nur einmal, man sollte es ein bisschen ausnutzen.

0: Und eben, man sollte mit Humor dran gehen. Das ist das meiste, was hilft, wenn es nicht so gut geht.
1: Mit diesen Botschaften sind wir am Schluss von meinem Podcast angekommen. Und ich möchte nochmal denen ganz herzlich danken, die dazu beigetragen haben, dass da überhaupt alles entstanden ist. Danke, habt ihr den Mut gehabt, so offen über das Thema und eure Geschichte zu reden. Und mir so noch einen tieferen Einblick in das wichtige Thema haben dürfen bekommen.

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0: Ich heiße Peter Bichsel und auch heute mit Kindern Radio gemacht. Sie haben mich interviewt und das hat mich sehr beeindruckt. Das Power-Up-Radio von der Stiftung Kinderdorf Pestalozzi. Ich bin viel an Radios gesehen, in verschiedensten in ganz Europa. Aber da hat es mir fast am besten gefallen. Dankeschön.
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3: Ich habe Yara befragt, was sie über unsere Kinderrechte weiß. Tobias, der Mobile Reporter, und ich werde hier jetzt Yara befragen zum Thema Kinderschutz und Kinderrecht. Weißt du etwas darüber?
4: Eigentlich nicht sehr viel. Aber zum Beispiel weiss ich, dass es Kinderrecht ist, dass es Kinderrecht hat auf Schule und zum Lernen. Dann auch Gewalt und Missbrauch, dass dort ja, eigentlich ein Kinderrecht drauf hat. Also nicht, dass ich in Konflikt reinkomme, sondern genau nicht.
3: Du bist ja eigentlich schon sehr gut vorbereitet. Und weißt du sonst noch irgendetwas darüber?
4: Ja, auch das Thema Mobbing ist sehr betroffen, auch an Schulen und so. Das gehört auch dazu.
3: Und vielleicht weisst du ja etwas über andere Länder, wie das dort so ist, zum Beispiel in Afrika.
4: Ich weiss, dass es unglaublich viele Kinder als Flüchtlinge gibt. Und das ist so etwas, was ich überhaupt nicht okay finde, weil die Kinder, die haben genau gleich Recht wie wir jetzt hier in der Schweiz, um Bildung zu haben, um in die Schule zu gehen, um ein schönes Leben zu führen. Und da können sie sehr neidisch sein, weil wir haben ein unglaublich schönes Leben hier in der Schweiz.
3: Da würde ich sehr zustimmen und dann danke für das Interview, Yara.
4: Bitteschön. Tschüss.
3: Ciao. Vor 30 Jahren, am 20. November 1989, haben Vertreter fast aller Länder bei der UNO United Nations in New York gemeinsam beschlossen, welche Rechte für Kinder weltweit gelten sollen. Und diese traten 30 Tage später in Kraft. Von den über 40 Rechten für Kinder finde ich am wichtigsten: erstens Recht auf Medien und Bildung, zweitens Recht auf nicht geschlagen werden, drittens, dass mein Tagebuch und Chatverlauf nicht gelesen werden darf. Zum Abschluss habe ich noch ein tolles Interview mit Benno Kehl geführt. Er ist diakonischer Mitarbeiter Fachbereich Jugend von der Evangelischen Reformierten Kirche in Zirnach. Und er ist ein sehr interessanter Mann. In seinem Interview spricht er auch über den Verein Tautropfen, der von Spenden finanziert wird und der sich für Bildung und Essen und Kinderrechte in Burkina Faso einsetzt. Spenden Sie sehr willkommen. Bitte Google Tautropfen von Benno Kehl. Interview mit Benno Kehl. Lied We Are The World.
5: Du setzt dich ja auch ein für Kind, also in Afrika. Stimmt das?
6: Genau, im Westafrika, Burkina Faso, bin ich einmal hängen geblieben mit Projekt und dann sind wir Kinder auf mich suchen und Kinder haben Recht auf Essen, Trinken, Schlafen, Schutz, Bildung. Bildung ist das Einzige, was man nicht verlieren kann. Das Haus kann zusammenfallen, das Geld kann gestohlen werden. Was aber in dir drin, was du weißt, das weißt. Und da hat es ganz viele Kinder, die gerne in die Schule wollen und essen. Und darum haben wir hier unten Risto du Cœur aufgebaut, wo Kinder können essen können, gratis am Mittag. Und eine Schule, wo Kinder ohne Gewalt in die Schule gehen. Weil in diesen Schulklassen, wo es 70 bis 100 Kinder haben, die können nicht ruhig sitzen. Ich meine, die kommen von der Straße ohne Kindergarten direkt in die Schule und müssen auf einen Klapp 8 Stunden ruhig sitzen. Und ja, und da haben wir jetzt eine Schule, die ohne Gewalt probiert, die Kinder aufzuziehen. Und sie haben aber auch das Recht auf die Zukunft von mir her gesehen, dass die Erde nicht in der nächsten Zeit kaputt ist. Und darum haben wir angefangen, sensibilisieren auf Plastik. Weil alles ist voller Plastikabfall. Und die Schüler gehen ein bisschen als Gegenleistung, für das ihnen auch etwas gezahlt wird. Einmal in der Woche, jetzt auch mit den Eltern, gehen den Plastik sammeln, recyceln und schauen, dass es ordentlich und sauber wird.
5: Danke für das Interview.
7: Mein Thema ist das Recht auf Schutz im Krieg und auf der Flucht. Spitzt die Ohren, dann geht's los. Kinder im Krieg und auf der Flucht geht es besonders schlecht. Deshalb räumt ihnen die UNO-Kinderrechtskonvention besondere Schutzrechte ein. Muss ein Kind flüchten, gewähren alle Länder, deren Regierungen die UNO-Kinderrechtskonvention unterschrieben haben, diesem Flüchtlingskind Schutz. Das Kind darf nicht in den Krieg zurückgeschickt werden. Das nennt man in der Fachsprache Recht auf Asyl. Ist ein Kind alleine aus seinem Heimatland geflohen, muss ihm geholfen werden, auch wenn seine Eltern es nachholen wollen. Vater und Mutter dürfen ihr Kind ebenfalls nachholen, wenn sie zunächst alleine geflüchtet und dann in Sicherheit sind. Ganz wichtig, ein Kind, das flüchten musste, hat im neuen Land dieselbe Rechte wie alle anderen Kinder auch. Kein Kind darf gezwungen werden, als Kindersoldat im Krieg oder in einem Bürgerkrieg mitzumachen, wenn es jünger als 15 Jahre ist. Und kein Kind unter 15 Jahre darf als Soldat im Militärdienst eingezogen werden. Sollte es in einem Land zu einem Krieg oder Bürgerkrieg kommen, ist es durch seine Unterschrift unter die UNO-Kinderrechtskonvention verpflichtet, die Kinder besonders zu schützen und ihnen zu helfen. Kinder müssen manchmal ihr Heimatland verlassen, weil dort Krieg herrscht. Das Land, in das sie flüchten, soll die Kinder besonders schützen. Und es soll dem Kind im neuen Land so gut gehen wie auch alle anderen Kindern. Falls das Kind ohne Eltern flüchten musste, muss das Land dem Kind helfen, die Eltern zu sich zu bringen. Kinder im Krieg. Millionen Kinder sind von Kriegen und bewaffneten Konflikten betroffen. Sie werden verletzt oder getötet, von ihren Familien getrennt und zeugen brutalster Gewalt. Auch entführt, Vergewaltigungen, Begleiterscheinung der meisten Kriege. In mehr als 20 Staaten der Welt gibt es derzeit bewaffnete Konflikte. Das in den Genfer Konventionen niedergelegte Prinzip der Unterscheidungen zwischen Soldat und Zivilisten wird in den heutigen Kriegen weitgehend missachtet. Während Anfang des 20. Jahrhunderts noch 95% der Kriegsopfer Soldaten waren, sind inzwischen bei Kriegshandlungen rund 90% der Opfer Zivilisten. Die meisten von ihnen werden durch sogenannte Kleinwaffen getötet, die auch von Deutschland in Konfliktgebiete exportiert werden.
8: Wir haben das Thema Kinderrecht. Und bei mir geht es jetzt ums Recht auf Bildung. Was in dem Fall nicht nur heisst, dass die Kinder schon in die Schule dürfen, sondern auch, dass die Kinder beim Lernen das Recht auf Unterstützung haben. Und zwar alle Kinder. Egal, ob sie gute Noten haben oder schlechte, oder ob sie eingeschränkt sind oder nicht. Zusätzlich gibt es dazu auch noch die Schulpflicht, damit das Recht auf die Schule auch eingehalten wird. Was in den meisten Ländern von Europa auch der Fall ist. Was auch zu der Unterstützung gehört, ist, dass die Kinder zum Beispiel auf der Berufswahl beraten werden von den Lehrern. Das Recht auf die Schule gibt es aber nicht nur wegen Bildung, sondern auch zum sozialen Kontakt zu knüpfen. Damit aber auch Flüchtlinge und Immigranten sich an der Schule erfolgreich beteiligen können, gibt es die Organisation DEZA. Die DEZA sorgt eben dafür, dass Kinder, die von anderen Ländern geflüchtet sind, ihre verpassten Stoffe können aufholen. Mehr Infos kriegen Sie auf www.eda.admin.ch.
9: Hallo liebe Zuhörer und Zuhörerinnen. Ich bin Neve Torres und berichte live von einem Thema, das vor allem die Kinder angeht, nämlich Spiel und Freizeit. Beginnen werde ich mit einem Bericht über das Thema. Let's go! Spiel und Freizeit. Freizeit, Spiel und Erholung sind zentral für die gesunde Entwicklung eines Kindes. Besonders jüngere Kinder entwickeln sich beim Spielen und entdecken dabei ihre Kreativität. Zudem fördern Spiel und Sport das soziale Lernen und stärken den Gemeinschaftssinn. Dies scheint auf den ersten Blick kein Problem darzustellen. Dennoch steht die Schweiz auch hier vor Herausforderungen. Einerseits verfügen Kinder und Jugendliche in der heutigen Konsum- und Leistungsgesellschaft über immer weniger Freizeit. Andererseits sind Kinder und Jugendliche aus wirtschaftlich und sozial schwächeren Familien oft benachteiligt, was die Teilnahme am kulturellen Leben anbelangt. Deshalb ist es wichtig, die Angebote von Vereinen und Jugendverbänden sowie die Kinder- und Jugendarbeit auf Gemeindeebene zu fördern. Viele dieser Angebote auf kantonaler, regionaler und lokaler Ebene werden bereits durch staatliche Mittel unterstützt. Jedes Kind soll freie Zeit haben, um zu spielen und sich auszuruhen. Ob das Kind in dieser Zeit gerne Freunde trifft, in einen Verein geht, künstlerisch tätig ist oder lieber ein Weilchen für sich allein ist, bleibt dem Kind selbst überlassen. Der berühmte Hirnforscher Professor Dr. Gerald Hüther sagt, dass das freie Spiel eine Begeisterungsflut auslöst, welche wie Dünger im Hirn wirkt. Dadurch bauen sich bestehende Netzwerke weiter aus. Das passiert allerdings nur durch das Spielen, nicht durch Belehrungen und Fördermaßnahmen. Damit das riesige Potenzial an Vernetzungsmöglichkeiten im Gehirn möglichst gut stabilisiert werden kann und die in uns angelegten Talente zur Entfaltung kommen, müssen wir den Kindern so lange wie möglich die Gelegenheit bieten, spielen zu können. Das Spiel ist für das Kind die direkte Art, sich mit dem Alltag, mit sich und mit der Welt zu verbinden. Für Kinder ist das freie Spiel ein Bedürfnis, eine Veranlagung, ein Hang, oft ein Drang. Ist es für das Kind eine tiefe Erfüllung? Wie Sie vorhin im Bericht gehört haben, ist es also nicht wichtig für die Kinder, in die Schule zu gehen. Sie sind lieber draußen oder spielen einfach. Für eine positive Entwicklung und ein starkes Selbstgefühl ist eine Erfahrung für die Kinder besonders wichtig, nämlich, dass ihr Handeln und Wirken auf dieser Welt einen Einfluss hat und Spuren hinterlässt. In der Kunst können die spielen und künstlerisch erfahren, dass sie Fähigkeiten besitzen, mit ihrem Ausdruck die Welt zu verändern. Alles das, was dazu führt, dass die Beeinziehungsfähigkeit von Menschen verbessert ist, gut fürs Hirn und für die Gemeinschaft in diesem Menschenleben. Kinder unter Daueraufsicht, die immer nur anhand von Erwachsenen umhergeführt werden, gleichen Haustieren, Stalleseln und das Leben in der Freiheit nicht mehr kennen.
3: Jetzt kommt das Interview mit dem Bruno Gschwend. Viel Spass! Was hat denn deine Arbeit mit dem Recht auf Schutz vor Gewalt zu tun?
10: Ja, unsere Arbeit als Kinderschutzbehörde hat die Hauptaufgabe, eben die Kinder können schützen, wenn eine Gefährdung oder wenn wir eine Gefährdung feststellen. Sei es dann gerade auch bei häuslicher Gewalt oder wenn es Streit gibt in der Familie.
11: Okay. Und wie nehmen Kinder mit denen Kontakt auf, wenn sie ein Problem haben? Eben wenn jetzt zum Beispiel sie mit den Eltern ein Problem haben oder so?
10: Manchmal nehmen Kinder direkt mit uns Kontakt auf, aber vielfach sind es nicht Kinder, die mit uns Kontakt aufnehmen, sondern wir kommen Meldungen über, zum Beispiel von der Polizei, wenn vorher ein Polizeieinsatz war. Da kann aber auch sie eine Meldung von der Schule, da kann sie eine Meldung von der Beratungsstelle. Oder wenn ein Kind jetzt Schutz gesucht hat im Schlupfhaus, dann kommen wir die Meldung vom Schlupfhaus über.
11: Okay. Und welches Problem kommt denn eigentlich am meisten vor jetzt bei den Kindern?
10: Also wenn man von häuslicher Gewalt redet, dann ist natürlich das meiste, dass die Eltern miteinander streiten. Da kommt sehr viel vor. Manchmal sind die Kinder direkt involviert, manchmal sind sie nur indirekt involviert. Das heisst, manchmal sind die Kinder auch betroffen, dass auch die Kinder zum Beispiel in der Heim geschlagen werden.
3: Kannst du nach deiner Arbeit, wenn du heimkommst, einfach abschalten und nicht mehr daran denken?
10: Das habe ich schon gelernt, dass ich wieder abschalten kann. Aber gleich, es gibt Situationen, die gehen einem natürlich auch nahe. Und dann kann man nicht einfach denken, ja, ja, das betrifft mich ja nicht so direkt, sondern das ist klar, wenn es eine ganz schlimme Situation ist.
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3: Salut!
4: Hoi!
3: Hallo!
4: Tschüss!
3: Stravo!
4: Ciao!
3: Ja, ich glaube, langsam bin ich mit meinen sprachlichen Fähigkeiten am Ende. Wir sind hier wieder beim Podcast von der
4: Selina
3: und Sarina zu friedlichem Zusammenleben. Im Sommer erklingt das Kinderdorf in diesen und noch ganz vielen anderen Sprachen. Aber wieso genau so viele Sprachen und Kulturen?
4: Also immer im Juli findet hier im Kinderdorf Summercamp statt. Das ist ein Austauschprojekt, wo 120 Jugendliche im Alter von 15 bis 18 aus eben den verschiedenen Ländern, die wir vorher gehört haben, ins Kinderdorf kommen. Da machen wir mit ihnen Kurs und natürlich haben sie dabei auch Freizeit. Die Kurs sind zum Beispiel über verschiedene Themen wie Medien, über Frieden und Krieg, Nachhaltigkeit, Geschlechter und. Es sollte eigentlich für alle immer etwas dabei haben. Der Kopf hinter dem Projekt, da wäre eben Susanne Schellknecht. Und wir lassen Susanne sich gerade mal selber vorstellen und über das Summercamp reden.
5: Ja, hallo, ich bin Susanne. Ich arbeite seit 15 Jahren im Kinderdorf Pestalozzi und schon seit vielen Jahren leite ich die interkulturellen Austauschprojekte im Kinderdorf. Interkulturelle Austauschprojekte heißt, dass Kinder und Jugendliche aus vielen verschiedenen Ländern Europas ins Kinderdorf kommen, unter anderem auch aus der Schweiz, und miteinander im Austausch sind, sprich sich begegnen, kennenlernen, ganz, ganz viele Gemeinsamkeiten entdecken können, aber eben auch Unterschiede entdecken können. Das Summercamp muss man sich vorstellen als ganz, ganz großes Austauschprojekt. Also im Summercamp kommen mindestens 8 bis 9 verschiedene Länder zusammen, Jugendliche zwischen 15 und 17 Jahre, die miteinander im Austausch sind. Und Austausch heißt, dass man auf der einen Seite zusammen ganz, ganz viele verschiedene Workshops hat, auf der anderen Seite aber auch zusammen im Haus wohnt, also mit ganz, ganz gemischt in den verschiedenen Ländern. Zum einen geht es darum, so die eigene Identität ein bisschen besser kennenzulernen, also sprich mit sich selbst auseinanderzusetzen. Auf der anderen Seite geht es aber um ganz viele verschiedene Themen, die die Welt interessiert und ja, die jeden Einzelnen interessiert. Immer mit der Idee, friedliches Zusammenleben zu fördern, aber auch, dass man sich so für seine eigenen Rechte einsetzt und ja, auch eigenständiger wird. Auf der anderen Seite gibt es natürlich ganz, ganz, ganz viele Sachen, die man auch zusammen machen kann. Sei es abends im Jugendtreff zusammen oder zusammen Volleyball spielen, zusammen Fußball spielen, zusammen vorm Lagerfeuer sitzen oder sich einfach mit den anderen austauschen. Und im Wohnhaus, wenn man dann zusammen wohnt, da gibt es natürlich auch ganz, ganz viele Möglichkeiten, die man zusammen machen kann. Und es ist eine einmalige Möglichkeit, weil wann kommt man schon mit so vielen verschiedenen Menschen aus ganz Europa zusammen, wo man sich austauschen kann, wo man einfach zusammen 14 Tage auch ganz, ganz, ganz viel Spaß haben kann miteinander.
3: Selina, du bist ja auch beim Summercamp dabei gewesen. Was hast du dort genau gemacht?
4: Ja, ich durfte einen Workshop leiten, und zwar zum Thema Medien, weil ich ja im Power Radio arbeite. Und ich muss sagen, ich war mega erstaunt, dass das so gut gelaufen ist.
3: Ich durfte ja auch einen Kurs leiten zum Thema Nachhaltigkeit. Und was mir mega gut gefallen hat am Summercamp, ist, dass du dich sehr vertieft hast können mit einem Thema auseinandersetzen und dass du dir daheim aber noch ein besseres Bild kannst machen, wie so ein Workshop oder so ein Kurs im Kinderdorf kann aussehen. Erklärt dir der Pascal, wie sein Kurs im Summercamp so abgelaufen ist.
6: Hallo miteinander, ich bin der Pascal und arbeite im Kinderdorf Pestalozzi. Ich selber habe da Summercamp einen Kurs gegeben zum Thema War and Peace oder auf Deutsch Krieg und Frieden. Das Thema habe ich gewählt, weil ich es auch wichtig finde oder gerade ganz speziell in der jetzigen Situation mit dem Krieg zwischen der Ukraine und Russland ein Thema ist, das ganz neu ist, obwohl natürlich das Thema Krieg und Frieden immer auch wichtig ist, aber momentan ist es natürlich auch viel im Fernsehen und viel im Radio. Meistens reden ja Erwachsene über so Themen. Für mich ist es aber mega, mega wichtig, dass man genau mit Kind und Jugendlichen über so Themen redet, weil was viele nicht denken. Kinder und Jugendliche haben eine Meinung zu diesen Themen und eine mega wichtige Meinung. Und eigentlich müssten die Erwachsenen viel mehr auf diese Meinung hören. Genau, wir haben eigentlich angefangen mit Krieg und Frieden, aber auch schnell kommen dann natürlich Fragen auf, was ist genau Krieg, was ist genau Frieden? Oder Frieden kann man ja auch zum Beispiel sagen, ja, Frieden ist einfach, wenn es keinen Krieg gibt, das ist dann so wie negativ formuliert, oder wenn es keinen Krieg gibt, dann ist Frieden, oder man kann schauen, hey, was für Frieden alles braucht, oder? Wie müssen die Leute miteinander umgehen, oder wie muss die Situation sein, dass man sagt, hey, jetzt ist Frieden? Und immer wenn man über das Thema Frieden und Krieg redet, kommt man natürlich auch auf das Thema Gewalt oder welche Formen von Gewalt gibt es, welche Formen von Gewalt erleben die Kinder und die Jugendlichen in der Schweiz, welche Formen von Gewalt erleben die Kinder und die Jugendlichen auf anderen Teilen von der Welt. Und dann kommt man auch schnell zum Thema Ungleichheiten. Wieso gibt es so viele Ungleichheiten? Wieso werden Menschen ungerecht behandelt? Wieso gibt es Diskriminierung? Und so kommt man dann halt immer weiter ab. Am Anfang fängt man bei Frieden und Krieg an, dann schaut man, wieso gibt es Frieden und Krieg, was braucht es dazu. Und dann entdeckt man halt, dass es eine Gesellschaft gibt mit ganz vielen Ungleichheiten und Ungerechtigkeiten und geht denen genau auf die Schliche. Dann haben wir natürlich ganz lange daran gearbeitet oder ganz viel darüber geredet, hey, was braucht es eigentlich für ein friedliches Zusammenleben und für Frieden, und haben miteinander herausgefunden, dass es ganz viel Offenheit, Akzeptanz gegenüber anderen braucht, ganz viel Freundschaft oder Bereitschaft zum Freundschaften schliessen und ganz viel Verständnis fürs Anderssein. Was hier auch wichtig ist, ist immer, dass man sich eigentlich zuerst auf die Spur macht, wer bin ich. Weil nur, wenn man ganz viel über sich nachdenkt und versteht, warum man so ist, wie man ist, warum hat man die Meinungen, die man hat, und warum ist man so geprägt worden, versteht man auch, dass andere Menschen anders sind. Oder wieso sind die anders, und kann dann so ein Verständnis dafür entwickeln, dass das super ist, wie ich bin, oder dass es auch super ist, wie die anderen sind, und dass man dann miteinander wie einen Weg sucht, wie es ganz gut miteinander geht.
3: Jetzt sind wir hier natürlich bei Power Up Radio und wir nehmen da, was der Pascal sagt, nicht einfach so hin, sondern
4: zum Summercamp abzurunden, überlegen wir das letzte Wort der Teilnehmenden vom Summercamp.
3: Für die, die vielleicht ein bisschen Mühe haben mit dem Englisch, weil ja bei uns im Summercamp die Sprache ist, wo wir miteinander chatten, sie erzählen darüber, wie sie gelernt haben, Lösungen zu Problemen zu finden.
4: Oder dass ihnen sie das Englisch können verbessern können.
3: Und wie sie persönlich auch können profitieren können. Also, dass sie gelernt haben, mehr auf Menschen zuzugehen.
4: Oder sich am Mikrofon zu überwinden.
3: Und halt allgemein über ihre Erlebnisse hier im Kinderdorf.
7: It taught me to be more patient and more tolerant towards other people, because through these 2 weeks we have to face a lot of challenges, because not everybody agrees with everybody, so we have to make a lot of compromises.
8: I'll take home the knowledge and the confidence that I've had from learning a lot of things from the instructors.
9: The different cultures that I got to know here.
10: I think like better English skills.
7: A lot of patience and tolerance towards the other people, because living in a house with 20 other people can really teach you a lot.
11: The stay there enabled me to overthink and get some self-reflection that I could later use during my workshops. The things that I've learned should be the most essential lessons taught in every school.
12: I start to learn how to accept them personality without judging.
13: I would like to add that I will take to my country everything that I gained here. Friends, self-confidence, smile, happiness.
14: This summer camp changed my perspective of the life.
3: Falls dir und andere Folgen von unserem Podcast magst hören, findest du sie ganz einfach auf unserer Webseite www.powerup.ch. Friedliches Zusammenleben.
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0: 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Arrest
1: 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I want to feel freedom.
2: I don't have that type of richness. My richness is life, forever.
3: I don't want to sort of end my life just being a rock and roll star.
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5: Willkommen im Stimmen im Aktivismus. Ich bin Bora und heute begeben wir uns in die Welt von Reggae, damit wir über einen Mann reden, der seine Musik, Botschaften und Überzeugungen weit über die Grenzen seiner Heimat Jamaika aussen die Welt verändert haben. Bob Marley ist nicht nur ein Musiker, sondern auch eine Stimme vom Frieden, eine Ikone des Widerstands gegen Unterdrückung und ein unermüdlicher Kämpfer für Gleichheit. In der heutigen Folge schauen wir uns an, wie er sich in seiner Musik und in seinem Leben mit dem Thema Frieden, Armut und Rassismus auseinandergesetzt hat. Unter anderem seine Wörter «I don't have that type of richness», eine ganz eigene Definition von Reichtum und Menschlichkeit gegeben hat. Bob Marley hat eine klare Botschaft. Friede ist möglich. In einer Zeit, in der Jamaika von politischer Gewalt zerrissen war. Er hat seine Musik benutzt, um dort eine Brücke zu bauen. Ein bemerkenswertes Beispiel ist der berühmte One Love Peace Concert in 1978. Während des Konzerts hat Bob Marley die beiden rivalisierenden politischen Führer Michael Manley und Edward Seeger auf die Bühne geholt und die Hände aufgehalten. Ein symbolischer Moment, der um den ganzen Globus gegangen ist. Für Marley war der Frieden nicht nur eine Abwesenheit von Gewalt, sondern ein Zustand, in dem Menschen in Harmonie und Respekt miteinander gelebt haben. Seine Botschaft war simpel, aber kraftvoll. Liebe kann die Welt verändern. Bob Marley ist in Trenchtown aufgewachsen. In einem der ärmsten Viertel von Kingston, in Jamaika. Die Erfahrungen hat nicht nur seine Musik geprägt, sondern auch seine Sicht auf Reichtum und Menschlichkeit. In einem berühmten Interview wurde er gefragt, ob er reich sei. Seine Antwort war legendär.
3: Have you made a lot of money out of your music?
2: Money? I mean, what is how much is a lot of money to you?
3: Yeah, that's a good question. Have you made, say, millions of dollars?
2: No.
3: Are you a rich man?
2: What do you mean rich? What do you mean?
3: Do you have a lot of possessions? A lot of money in the bank?
2: Position make you rich? I don't have that type of richness. My richness is life, forever.
5: Für Marley ist Reichtum kein materieller Besitz, sondern das, was im Herzen und in der Seele steckt. Die Haltung hat er auch in seinen Liedern wie zum Beispiel «No Woman, No Cry», wo er über die Herausforderungen, aber auch über die Schönheit des Lebens in Armut singt.

Mit seiner Musik hat er den Menschen in Trenchtown und auf der ganzen Welt Hoffnung gegeben. Er hat gezeigt, dass wahre Stärke nicht aus Geld, sondern aus Gemeinschaft, Liebe und Zusammenhalt entsteht. Rassismus war ein zentrales Thema im Leben von Marley und auch die Musik. Inspiriert von der Rede des äthiopischen Kaisers Haile Selassie hat er seinem Song «War» deutlich gemacht, dass der Kampf gegen Ungerechtigkeit noch lange nicht vorbei ist.

until the prophecy which holds one race superior and another inferior is finally and permanently discredited and abandoned. Everywhere is war. Marley ist ein unermüdlicher Verfechter von der Gleichheit. Seine Musik war eine Art von Protest gegen Unterdrückung von schwarzen Menschen und ein Aufruf zur Einheit. Er glaubt daran, dass Musik eine Waffe gegen Ignoranz und Hass sein kann. Und damit hat er auch recht. Seine Lieder sprechen heute noch Millionen von Menschen an, die für Frieden, Gleichheit und Gerechtigkeit kämpfen. Sein Einfluss reicht weit über die Musik raus. Er hat ganze soziale Bewegungen inspiriert und hat Menschen zusammengebracht und hat sie somit auch etwas zurückgelassen, was man bis heute noch spüren kann. Seine Wörter «I don't have that type of richness» erinnert uns daran, was wirklich zählt. Menschlichkeit, Liebe und die Fähigkeit, einander zu helfen. Das war es mit der Erfolg von Stimmen im Aktivismus. Wie hat Bob Marley euch inspiriert? Habt ihr einen Lieblingssong oder eine Geschichte, die noch mit seiner Musik verbindet? Teilt sie euren Friends und der Familie mit. Danke vielmals, dass ihr eingeschaltet habt. Und vergesst nie, die Welt verändert sich durch Musik und durch Menschen wie ihr. Und bis bald.

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3: Jetzt wird es nachhaltig. In dieser Miniserie haben wir uns mit dem Thema nachhaltiges Essen auseinandergesetzt. Was Zoe, der Sammy und der Tommaso recherchiert haben, kommt euch in den nächsten Minuten auf die Ohren. In der heutigen Folge geht es um das Thema Essen und Nachhaltigkeit. Genauer gesagt beschäftigen wir uns mit dem Thema Food Waste, was auf Deutsch so viel bedeutet wie Essensverschwendung. Mehr als ein Drittel von allen Lebensmitteln wird in der Schweiz weggeworfen. Das ist mega viel. Vor allem, wenn man bedenkt, dass immer noch so viele Leute auf dieser Welt an Hunger leiden. Also ich muss sagen, ich bin auch nicht immer gut im Lebensmittelverbrauchen. Immer wieder verwünsche ich mich selber, wenn ich etwas wegwerfen muss, weil ich mich einfach beim Posten überschätzt habe oder ich es einfach nicht schaffe, um etwas zu kochen. Zoe, du hast dich mit dem Thema intensiv auseinandergesetzt. Wie sieht es denn bei dir aus mit Food Waste?
4: Nachdem ich mich jetzt mit dem Thema auseinandergesetzt habe, auf jeden Fall anders. Ich habe das Gefühl, ich achte viel mehr darauf, dass man eben keine Lebensmittel verschwendet. Also überlege mir eigentlich jetzt beim Kochen daheim einmal, hey, was ist jetzt das Lebensmittel, das man als erstes aufbrauchen sollte. Und ich esse auch eher mal etwas, das schon über dem Ablaufdatum drüber ist, weil das ja eben eigentlich mehr eine Empfehlung als eine Regel ist.
3: Ja, also im Schnitt wirft ja ein Schweizer Haushalt etwa 600 Franken weg im Jahr. Also das ist schon noch viel. Ich meine, wenn man sich überlegt, was man mit dem Geld alles sonst könnte machen, ne? Wie kann man denn jetzt etwas gegen den Food Waste machen?
4: Dann habe ich mich auch gefragt und dann ist mir der Verein Madame Frigo ins Auge gestochen. Sie bekämpft Food Waste mit Hilfe von Kühlschränken, die mehr oder weniger in der ganzen Schweiz aufgestellt sind.
3: Boah, das klingt mega spannend. Dann würde ich sagen, lassen wir mal rein, was die Geschäftsleiterin Marilene Soso dazu meint.
5: Ja, Madame Frigo arbeitet eigentlich mit öffentlichen Kühlschränken, die Food Waste verhindern

0: oder reduzieren. Das heisst, die Kühlschränke stehen an öffentlich zugänglichen Orten, wo wir alle daher können. Sie sind für alle Menschen kostenfrei nutzbar. Und man kann reinlegen, was man selber nicht mehr braucht, was aber noch gut ist, was verpackt ist. Und man kann mitnehmen, was man selber daheim noch brauchen kann. Es geht wirklich darum, eigentlich Lebensmittel weiterzugeben oder zu nehmen, was jemand anders nicht mehr braucht. Zusätzlich werden viele Kühlschränke auch gefüllt noch durch Lebensmittel, die in Läden nicht mehr verkauft werden können oder in Bäckereien, wo dann die Leute sich auch daran bedienen können.
1: Kommen da alle Lebensmittel immer weg?
0: Ja, die Lebensmittel kommen eigentlich immer sehr schnell weg. Es geht meistens nur eine halbe Stunde oder eine Stunde, bis so ein Kühlschrank wieder leer geräumt ist. Also das Problem, dass die Sachen zu lange im Kühlschrank sind, haben wir eigentlich nicht.
1: Also die Idee flasht mich jetzt schon noch. Aber wie kommt man denn auf so eine Projektidee?
0: Die Idee ist eigentlich vor jetzt schon 8 Jahren in Bern entstanden. Es waren 4 Studentinnen gewesen. Und eine davon hat in einem Catering gearbeitet, wo sie gesehen hat, wie viele Lebensmittel da immer fortgerührt werden. Und dann haben sie eigentlich ein Projekt gegen Food Waste wollen starten. Und das war dann zuerst auch sehr lokal in Bern gewesen, wo noch der Verein Bern ist Bern geheissen hat. Und wo sie einfach mal den ersten Kühlschrank sozusagen auf die Straße gestellt haben und geschaut haben, was passiert. Und seitdem ist aus dem lokalen Projekt eigentlich eine schweizweite Organisation geworden, wo sich Leute immer wieder bei uns melden, wenn sie in ihrem Dorf oder in ihrer Stadt selber noch einen Kühlschrank aufstellen wollen.
1: Jetzt frage ich mich aber, was kann ich denn als Einzelperson gegen den Food Waste machen?
2: Keine Panik, Selina. Für das hat Marilyn die richtigen Tipps parat.
0: Ja, ich glaube, es geht sehr fest um Gewohnheiten. Also es geht darum, vielleicht vor dem Einkaufen daheim schnell in den Kühlschrank zu schauen, was man noch hat, eine Einkaufsliste zu machen und daheim die Sachen richtig zu lagern. Also zu schauen, was kommt in den Kühlschrank, was kommt in den Vorratsschrank, was ist vielleicht besser im Keller. Und ein ganz wichtiger Tipp ist eigentlich der Umgang mit den Haltbarkeitsdaten. Also der Unterschied zwischen mindestens haltbar bis und zu verbrauchen bis ist in der Schweiz etwas, was viele Menschen nicht so ganz wissen. Das eine, also zu verbrauchen bis, heisst eigentlich wirklich, dass man es bis dann sollte konsumiert haben. Das ist vor allem bei Fleisch und Sachen mit rohen Eiern und Fisch der Fall. Und wenn etwas ein Mindesthaltbarkeitsdatum hat, ist das eigentlich mehr eine Empfehlung, geht mehr um die Qualität des Lebensmittels, aber geniessen kann man es noch sehr viel länger.
1: Am Ende des Tages ist der Verein Madame Frigo ein gutes Vorbild. Sie sind nämlich immer wieder dran, neue Kühlschränke aufzustellen in der Schweiz, dass der Food Waste noch besser bekämpft werden kann.
0: Ja, wir sind eigentlich konstant dran, neue Kühlschränke oder neue Kühlschrankstandorte zu eröffnen. In diesem Jahr sind es schon über 30 neue Standorte. Wir suchen die aber nicht selber aussuchen, sondern es geht wirklich darum, dass Menschen von sich aus auf uns zukommen, dass da auch eine grosse Motivation, ein Interesse rum ist, dass die Kühlschränke dann auch genutzt werden, ist das sehr wichtig für uns, dass die Initiative von Lokalpersonen oder von einer Gemeinde kommt. Und das Ziel ist, dass wir eigentlich pro Jahr plus minus 30 neue Standorte können eröffnen.
1: Zack und fertig ist der Beitrag. Aber halt, nicht gerade wieder verspringen. Wir fassen jetzt nochmal kurz zusammen, was wir heute gelernt haben.
2: Es ist wichtig, dass wir uns dem Thema bewusst sind und uns auch dafür einsetzen, dass der Food Waste weniger wird. Der Verein Madame Frigo geht da mit grossem Schritt voraus und sorgt dafür, dass weniger Lebensmittel weggeworfen werden.
1: In dem Sinn, schön hast du eingeschaltet und hoffentlich hast auch du etwas mitnehmen können. Und vielleicht begegnest du ja auch mal zu einem Kühlschrank und kannst ihn ja gleich ausprobieren.
0: Alle unsere Kühlschrankstandorte sind auch auf der Webseite zu finden. Dort kann man schauen, wo der nächste Standort liegt. Man kann dort auch einfach mal vorbeischauen. Vielleicht ist per Zufall auch gerade etwas drin oder man kann etwas reinlegen.
1: Wow, so viel neues Wissen über die Nachhaltigkeit. 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

0: König Charles III. Arbeitet neu als Tigerdompteur im britischen Nationalzirkus.
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0: Bigfoot wurde letzte Nacht im Schweizer Nationalpark gesichtet.
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0: Schweizer Flagge in Überarbeitung. Ab nächstem Jahr soll das Weiße Kreuz durch ein Herz ersetzt werden.
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